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1: Ich bin Uli Reitinger. Der neue Tankrabatt ist da und drückt direkt die Preise an den Zapfsäulen. Am Nachmittag lagen die Literpreise von E10 und Diesel rund 10 Cent unter den Werten des Vortags.
2: Für Autofahrer lohnt sich trotz Tankrabatt der Blick auf die Uhr. Kurz vor Mittag kostete E10 bundesweit im Schnitt nämlich 2,05 Euro und Diesel knapp 2,20 Euro. An einigen Tankstellen lag E10 sogar zeitweise unter 2 Euro. Dann kam der übliche Preissprung um 12 Uhr. ADAC und ACE raten zur Nutzung von Vergleichs-Apps oder einfach Google Maps. Auch dort werden die Spritpreise angezeigt. Bei der Auswahl der Tankstelle braucht man demnach nicht wählerisch sein. Kraftstoffe sind genormt, sagen die Autoclubs, also könne man bedenkenlos auch Discount-Tankstellen ansteuern. Thomas Bleskin, Nachrichtenredaktion.
1: Das Bundeskanzleramt stoppt vorerst den Entwurf von Finanzminister Klingbeil zur Einführung einer Steuer auf zuckerhaltige Getränke. Klingbeil hatte seine Pläne erst am Mittwoch zur Abstimmung in die Ministerien geschickt. In Regierungskreisen heißt es nun, sein Entwurf weiche vom Vorschlag der Finanzkommission Gesundheit ab und sei in dieser Form in der Regierung nicht mehrheitsfähig. Geplante Einnahmen rund 1 Milliarde Euro. Für Bundeskanzler Merz geht es im Stimmungstief weiter nach unten. Nur noch jeder Zehnte zeigt sich im ARD-Deutschland-Trend mit der Arbeit des CDU-Politikers zufrieden oder sehr zufrieden. Das ist der niedrigste Wert für einen Kanzler in der Geschichte des Deutschland-Trends seit 1997. 88% der Befragten äußerten sich weniger oder gar nicht zufrieden. Zum Fußball. Erleichterung bei den deutschen Fußballfans. Im dritten Spiel unter Jürgen Klopp hat die Nationalmannschaft endlich gewonnen. Und zwar in der Nations League. In München schlug die DFB-Elf Serbien mit 2:0 durch Tore von Tom Bischoff und Florian Wirtz.
3: Der zweite Klopp-Kader macht richtig Spaß. Mit viel Spielfreude gewinnt das junge Team völlig verdient gegen allerdings auch schwache Serben. Von Beginn an viel Zug nach vorne, eine Menge Torschüsse und Kombinationen. Dazu starke Leistungen von Pavlovic, Bischoff, Wirtz und Neuling Scherhand. Am Ende schickt Klopp 5 Neulinge aufs Feld, darunter der 1000. Debütant der DFB-Geschichte, Mika Bauer von Celtic Glasgow. Nach dem Spiel umarmt Klopp seine Spieler und hofft jetzt auf seinen ersten Auswärtssieg in Griechenland. Thomas Bremser, Sportredaktion.
1: Am Sonntag steht das vierte und letzte Spiel in dieser Länderspielphase an, auswärts gegen Griechenland.
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4: Auf der A66 Richtung Frankfurt zwischen Wallau und Wiesbadener Kreuz ist die Spur nach einem Unfall gesperrt. Ortskundige Autofahrer meiden das Gebiet weiträumig. Gute Fahrt.
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4: In Eisenach sind es aktuell 15 Grad, Winterberg meldet 11 Grad. In Bad Hersfeld sind es 16 Grad. In der Nacht sinkt das Thermometer auf kühle 6 Grad. Morgen erwartet euch ein Mix aus Sonne und Wolken. Bei anfangs frischen 6 Grad. Im Laufe des Tages klettert das Thermometer dann auf angenehme bis zu 19 Grad.

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1: Ich bin Uli Reitinger. Der neue Tankrabatt ist da und drückt direkt die Preise an den Zapfsäulen. Am Nachmittag lagen die Literpreise von E10 und Diesel rund 10 Cent unter den Werten des Vortags.
2: Für Autofahrer lohnt sich trotz Tankrabatt der Blick auf die Uhr. Kurz vor Mittag kostet der E10 bundesweit im Schnitt nämlich 2,05 Euro und Diesel knapp 2,20 Euro. An einigen Tankstellen lag E10 sogar zeitweise unter 2 Euro. Dann kam der übliche Preissprung um 12 Uhr. ADAC und ACE raten zur Nutzung von Vergleichs-Apps oder einfach Google Maps. Auch dort werden die Spritpreise angezeigt. Bei der Auswahl der Tankstelle braucht man demnach nicht wählerisch sein. Kraftstoffe sind genormt, sagen die Autoclubs, also könne man bedenkenlos auch Discount-Tankstellen ansteuern. Thomas Bleskin, Nachrichtenredaktion.
1: Das Bundeskanzleramt stoppt vorerst den Entwurf von Finanzminister Klingbeil zur Einführung einer Steuer auf zuckerhaltige Getränke. Klingbeil hatte seine Pläne erst am Mittwoch zur Abstimmung in die Ministerien geschickt. In Regierungskreisen heißt es nun, sein Entwurf weiche vom Vorschlag der Finanzkommission Gesundheit ab und sei in dieser Form in der Regierung nicht mehrheitsfähig. Geplante Einnahmen rund 1 Milliarde Euro. Für Bundeskanzler Merz geht es im Stimmungstief weiter nach unten. Nur noch jeder Zehnte zeigt sich im ARD-Deutschland-Trend mit der Arbeit des CDU-Politikers zufrieden oder sehr zufrieden. Das ist der niedrigste Wert für einen Kanzler in der Geschichte des Deutschland-Trends seit 1997. 88% der Befragten äußerten sich weniger oder gar nicht zufrieden. Zum Fußball. Erleichterung bei den deutschen Fußballfans. Im dritten Spiel unter Jürgen Klopp hat die Nationalmannschaft endlich gewonnen. Und zwar in der Nations League. In München schlug die DFB-Elf Serbien mit 2:0 durch Tore von Tom Bischoff und Florian Wirtz.
3: Der zweite Klopp-Kader macht richtig Spaß. Mit viel Spielfreude gewinnt das junge Team völlig verdient gegen allerdings auch schwache Serben. Von Beginn an viel Zug nach vorne, eine Menge Torschüsse und Kombinationen. Dazu starke Leistungen von Pavlovic, Bischoff, Wirtz und Neuling Scherhand. Am Ende schickt Klopp 5 Neulinge aufs Feld, darunter der 1000. Debütant der DFB-Geschichte, Mika Bauer von Celtic Glasgow. Nach dem Spiel umarmt Klopp seine Spieler und hofft jetzt auf seinen ersten Auswärtssieg in Griechenland. Thomas Bremser, Sportredaktion.
1: Am Sonntag steht das vierte und letzte Spiel in dieser Länderspielphase an, auswärts gegen Griechenland.
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4: Auf der A66 Richtung Frankfurt zwischen Wallau und Wiesbadener Kreuz ist die Spur nach einem Unfall voll gesperrt. Der Verkehr staut sich im gesamten Bereich. Auf der A3 Richtung Frankfurt zwischen Idstein und Wiesbaden-Niedernhausen liegen nach einem Wildunfall mehrere tote Tiere auf der Fahrbahn. Auf allen Fahrstreifen kommt es dadurch zu Gefahrenstellen und stockendem Verkehr. Wir wünschen euch eine gute Fahrt.
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4: In Schlichtern haben wir aktuell 14 Grad. Renneroth meldet 12 Grad und auch in Bad Marienberg sind es 12 Grad. In der Nacht sinkt das Thermometer auf kühle 6 Grad. Morgen erwartet euch ein Mix aus Sonne und Wolken bei anfangs frischen 6 Grad. Im Laufe des Tages klettert das Thermometer dann auf angenehme bis zu 19 Grad.

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1: Ich bin Uli Reitinger. Für den Kampf mit unbemannten Systemen stellt die Bundeswehr ein eigenes Drohnenregiment auf. Der Verband soll aus mindestens 600 Männern und Frauen bestehen und Reichweiten bis zu 500 Kilometer abdecken. Dabei gehe es nicht nur um fliegende Systeme, sondern auch um unbemannte Landsysteme, sagte Verteidigungsminister Pistorius. Die Pläne für eine Zuckersteuer sind vorerst gestoppt. Das Bundeskanzleramt hält den Entwurf von Finanzminister Klingbeil in seiner jetzigen Form für nicht mehrheitsfähig.
2: 26 bis 38 Cent Steuer pro Liter, je nach Zuckergehalt, das ist der Plan von Bundesfinanzminister Klingbeil. Zum einen soll das die Haushaltskasse des Bundes füllen, zum anderen die Hersteller dazu bringen, ihre Getränke weniger zu zuckern, sprich gesünder zu machen. Dass so ein Anreiz funktionieren kann, zeigt Großbritannien. Dort gibt es seit 2018 eine Zuckersteuer. Inzwischen ist der durchschnittliche Zuckergehalt von Softdrinks dort um knapp die Hälfte gesunken. Lea Matschulat, Nachrichtenredaktion.
1: Nach der gewaltsamen Auseinandersetzung in einem Cockpit einer Maschine der emiratischen Fluggesellschaft Fly Dubai sind die Hintergründe weiterhin unklar. Die emiratischen Behörden haben Ermittlungen eingeleitet. Motiv und Absichten des mutmaßlichen Angreifers, eines Piloten aus dem Oman, sind noch immer ungeklärt. Die israelische Regierung geht von einem dschihadistischen Terroranschlag aus. Ein spezielles Ermittlungsteam soll das prüfen und ob der Vorfall geplant bzw. angeordnet wurde. Zum Sport. Im dritten Spiel unter Bundestrainer Jürgen Klopp hat die deutsche Fußballnationalmannschaft in der Nations League den ersten Sieg eingefahren. In München schlug die DFB-Elf Serbien mit 2:0 durch Tore von Bischof und Wirtz. Klopp war nach dem Spiel im ZDF komplett zufrieden.
3: Wir wollen jetzt nicht durchdrehen und so weiter, aber wir haben eine sehr gute Anfangsphase gehabt, wenn wir mehr Tore schießen können, zu Beginn gleich aus Ballgewinn heraus. Also gegen den Ball war es herausragend und mit Ball haben wir einfach wundervollen Fußball gespielt. Die Jungs sind dran geblieben. Wenn man das macht und Spaß daran findet, dann kann das so aussehen.
4: So ein Traum, mit vorm Spiel reinzukommen und Schwarz-Rot-Gold zu sehen, das Herz aufgegangen.
1: Eine Partie gibt's noch in dieser Länderspielphase am Sonntag in Thessaloniki gegen Griechenland.
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5: Auf der A7 Richtung Fulda zwischen Niederaula und Hünfeld-Schlitz steht ein unbeleuchtetes Fahrzeug auf dem Standstreifen. Dadurch besteht dort eine erhöhte Unfallgefahr. Gute Fahrt.
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5: In Fulda sind es aktuell 14 Grad. In Baunatal messen wir ebenfalls 14 Grad. Auch Trendelburg meldet 14 Grad. In der Nacht sinkt das Thermometer auf kühle 6 Grad. Morgen erwartet euch ein Mix aus Sonne und Wolken. Bei anfangs frischen 6 Grad. Im Laufe des Tages klettert das Thermometer dann auf angenehme bis zu 19 Grad.

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1: Ich bin Uli Reitinger. Die Bundeswehr bekommt ein eigenes Drohnenregiment. Dieses werde aus bis zu 600 Männern und Frauen bestehen und Reichweiten bis zu 500 Kilometern abdecken, sagte Verteidigungsminister Pistorius. Wer sich zu Land durchsetzen will, der muss eben den Kampf mit unbemannten Systemen beherrschen, sagte der Minister. Das Drohnenregiment soll auch mit neuen Kamikaze-Drohnen ausgerüstet sein. Bei den Plänen geht es laut Pistorius aber nicht nur um fliegende Systeme, sondern auch um unbemannte Landsysteme. Wo werden öffentliche Gelder verschwendet? Der Bund der Steuerzahler hat 100 Beispiele in seinem neuen Schwarzbuch aufgelistet. Im Fokus hat der Lobbyverband dieses Mal vergiftete Geschenke.
2: Diese Geschenke sind staatliche Förderprogramme, die zum Beispiel Kommunen beantragen, nur weil es dann Geld gibt, ohne wirklichen Nutzen, sagt der Lobbyverband und fordert mehr Transparenz bei solchen Verfahren. Und dann wären da noch die Projekte, wo viele nur sagen, der Hammer, Designermöbel im Jobcenter, einen einzigen Fahrradstellplatz für 16.000 Euro oder Dienstlaptops, die nie eingeschaltet werden. Claudia Wächter, Nachrichtenredaktion.
1: Wieder ist ein Tanker beim Durchfahren der Straße von Hormuz unter Beschuss geraten. Es brach ein Feuer aus, meldet die britische Behörde für Sicherheit in der Schifffahrt. Die Besatzung des Schiffs soll sich demnach in Sicherheit befinden. In der für den weltweiten Energiehandel wichtigen Straße von Hormuz kam es zuletzt regelmäßig zu Beschuss. Der Iran blockiert im Konflikt mit den USA den Verkehr durch die Meerenge weitestgehend. Zum Fußball. Erleichterung bei den deutschen Fußballfans. Im dritten Spiel unter Jürgen Klopp hat es endlich geklappt. Die Nationalmannschaft hat in der Nations League den ersten Sieg eingefahren. In München schlug die DFB-Elf Serbien mit 2:0 durch Tore von Tom Bischoff und Florian Wirtz.
3: Der zweite Klopp-Kader macht richtig Spaß. Mit viel Spielfreude gewinnt das junge Team völlig verdient gegen allerdings auch schwache Serben. Von Beginn an viel Zug nach vorne, eine Menge Torschüsse und Kombinationen. Dazu starke Leistungen von Pavlovic, Bischoff, Wirtz und Neuling Scherhand. Am Ende schickt Klopp 5 Neulinge aufs Feld, darunter der 1000. Debütant der DFB-Geschichte, Mika Bauer von Celtic Glasgow. Thomas Bremser, Sportredaktion.
1: Am Sonntag steht das vierte und letzte Spiel in dieser Länderspielphase an, auswärts gegen Griechenland.
4: Jetzt für euch das Hessen-Update mit Vincent Schulze. Die Menschen in Hessen sind im Schnitt 44,4 Jahre alt. Laut der dpa liegt das unter dem Bundesdurchschnitt. Am jüngsten ist die Bevölkerung in Gießen. In Hessen soll die Sprachförderung in Kitas flächendeckend ausgebaut werden. Nach Angaben des Sozialministeriums gibt es keine Kürzungen. Die neue Struktur soll Mitte nächsten Jahres starten. Und Frankfurt bleibt für Studenten besonders teuer. Laut der Hessenschau kostet eine 30 Quadratmeter Wohnung rund 720 Euro im Monat. Nur München und Berlin sind noch teurer. Mehr dazu in den Nachrichten um halb.
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5: Auf der A7 Richtung Fulda zwischen Niederaula und Hünfeld-Schlitz steht ein unbeleuchtetes Fahrzeug auf dem Standstreifen. Es besteht Gefahr für den nachfolgenden Verkehr. Gute Fahrt.
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5: In Eisenach sind es aktuell 14 Grad. In Siegen messen wir 13 Grad. Etwas kühler ist es in Winterberg mit 10 Grad. Heute erwartet euch bis in den Morgen hinein noch etwas Regen. Danach lockert es auf zu wechselnder Bewölkung. Das Ganze bei maximal 21 angenehm milden Grad.

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6: Mit Vincent Schulze. In Darmstadt startet im Hessischen Landesmuseum eine neue Sonderausstellung über Drachen. Laut der dpa verbindet die Schau unter dem Titel Drachen, Mythos und Wirklichkeit – Kunstgeschichte mit Naturwissenschaft. Gezeigt werden mehr als 170 Kunstwerke aus verschiedenen Epochen, außerdem Fossilien, Tierpräparate und historische Dokumente. In Europa galten Drachen eher als bedrohliche Wesen, in Teilen Asiens werden sie dagegen als positive Himmelsdrachen gesehen. Zu sehen sind unter anderem Arbeiten von Albrecht Dürer und Rembrandt. Entstanden ist die Schau gemeinsam mit zwei Museen aus Köln. Sie öffnet heute für Besucher und läuft bis Mitte Januar. Danach wird sie auch in Köln gezeigt. Die Menschen in Hessen sind im Schnitt 44,4 Jahre alt. Laut der dpa liegt das Land damit unter dem bundesweiten Durchschnitt. Am jüngsten ist die Bevölkerung in Gießen, am ältesten in Jesberg und Fränkisch-Krumbach. Seit der Zensusbefragung 2011 ist das Durchschnittsalter in Hessen um ein Jahr gestiegen. In Hessen soll die Sprachförderung in Kitas künftig flächendeckend ausgebaut werden. Nach Angaben des Sozialministeriums gäbe es keine Kürzungen bei der Förderung. Die neue Struktur soll ab Mitte nächsten Jahres greifen. Eine Förderlücke soll vermieden werden. Und Frankfurt gehört für Studierende zu den teuersten Städten Deutschlands. Laut der Hessenschau kostet eine 30 Quadratmeter Wohnung dort im Schnitt rund 720 Euro im Monat. Nur in München und Berlin sind Wohnungen noch teurer. In Darmstadt liegt der Durchschnitt bei knapp 600 Euro.
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7: Auf der A7 Richtung Fulda zwischen Niederaula und Hünfeld-Schlitz steht ein kaputtes Fahrzeug auf dem Standstreifen. Das unbeleuchtete Fahrzeug stellt eine Gefahr für den Verkehr dar. Gute Fahrt.
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7: In Gießen und in Wetzlar haben wir aktuell 14 Grad. In Renneroth sind es 11 Grad. Heute erwartet euch bis in den Morgen hinein noch etwas Regen. Danach lockert es auf zu wechselnder Bewölkung. Das Ganze bei maximal 21 angenehm milden Grad.

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1: Ich bin Uli Reitinger. Die Bundeswehr bekommt ein eigenes Drohnenregiment. Dieses werde aus bis zu 600 Männern und Frauen bestehen und Reichweiten bis zu 500 Kilometern abdecken, sagte Verteidigungsminister Pistorius. Wer sich zu Land durchsetzen will, der muss eben den Kampf mit unbemannten Systemen beherrschen, sagte der Minister. Das Drohnenregiment soll auch mit neuen Kamikaze-Drohnen ausgerüstet sein. Bei den Plänen geht es laut Pistorius aber nicht nur um fliegende Systeme, sondern auch um unbemannte Landsysteme. Wo werden öffentliche Gelder verschwendet? Der Bund der Steuerzahler hat 100 Beispiele in seinem neuen Schwarzbuch aufgelistet. Im Fokus hat der Lobbyverband dieses Mal vergiftete Geschenke.
2: Diese Geschenke sind staatliche Förderprogramme, die zum Beispiel Kommunen beantragen, nur weil es dann Geld gibt, ohne wirklichen Nutzen, sagt der Lobbyverband und fordert mehr Transparenz bei solchen Verfahren. Und dann wären da noch die Projekte, wo viele nur sagen, der Hammer, Designermöbel im Jobcenter, einen einzigen Fahrradstellplatz für 16.000 Euro oder Dienstlaptops, die nie eingeschaltet werden. Claudia Wächter, Nachrichtenredaktion.
1: Wieder ist ein Tanker beim Durchfahren der Straße von Hormuz unter Beschuss geraten. Es brach ein Feuer aus, meldet die britische Behörde für Sicherheit in der Schifffahrt. Die Besatzung des Schiffs soll sich demnach in Sicherheit befinden. In der für den weltweiten Energiehandel wichtigen Straße von Hormuz kam es zuletzt regelmäßig zu Beschuss. Der Iran blockiert im Konflikt mit den USA den Verkehr durch die Meerenge weitestgehend. Zum Fußball. Erleichterung bei den deutschen Fußballfans. Im dritten Spiel unter Jürgen Klopp hat es endlich geklappt. Die Nationalmannschaft hat in der Nations League den ersten Sieg eingefahren. In München schlug die DFB-Elf Serbien mit 2:0 durch Tore von Tom Bischoff und Florian Wirtz.
3: Der zweite Klopp-Kader macht richtig Spaß. Mit viel Spielfreude gewinnt das junge Team völlig verdient gegen allerdings auch schwache Serben. Von Beginn an viel Zug nach vorne, eine Menge Torschüsse und Kombinationen. Dazu starke Leistungen von Pavlovic, Bischoff, Wirtz und Neuling Scherhand. Am Ende schickt Klopp 5 Neulinge aufs Feld, darunter der 1000. Debütant der DFB-Geschichte, Mika Bauer von Celtic Glasgow. Thomas Bremser, Sportredaktion.
1: Am Sonntag steht das vierte und letzte Spiel in dieser Länderspielphase an, auswärts gegen Griechenland.
4: Jetzt für euch das Hessen-Update mit Vincent Schulze. Die Menschen in Hessen sind im Schnitt 44,4 Jahre alt. Laut der dpa liegt das unter dem Bundesdurchschnitt. Am jüngsten ist die Bevölkerung in Gießen. In Hessen soll die Sprachförderung in Kitas flächendeckend ausgebaut werden. Nach Angaben des Sozialministeriums gibt es keine Kürzungen. Die neue Struktur soll Mitte nächsten Jahres starten. Und Frankfurt bleibt für Studenten besonders teuer. Laut der Hessenschau kostet eine 30 Quadratmeter Wohnung rund 720 Euro im Monat. Nur München und Berlin sind noch teurer. Mehr dazu in den Nachrichten um 12:30.
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5: Auf der A3 Richtung Köln kommt es zwischen Kelsterbach und Mönchhof-Dreieck zu einer ungesicherten Unfallstelle. Der linke Fahrstreifen ist blockiert. Auf der A7 Richtung Fulda steht zwischen Niederaula und Hünfeld-Schlitz ein kaputtes Fahrzeug auf dem Standstreifen. Das unbeleuchtete Fahrzeug stellt eine Gefahr für den Verkehr dar. Wir wünschen euch eine gute Fahrt.
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5: Bei euch in Wetzlar sind es aktuell 14 Grad, in Kassel messen wir 15 Grad. Und aus Schlüchtern werden 13 Grad gemeldet. Heute erwartet euch bis in den Morgen hinein noch etwas Regen. Danach lockert es auf zu wechselnder Bewölkung, das Ganze bei maximal 21 angenehm milden Grad.
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6: Hey ho und wunderschönen Freitag euch allen. Ich muss direkt mal mit einem ziemlich ernsten Thema starten, denn je größer man wird, desto mehr Menschen haben plötzlich auch immer wieder eine Meinung über einen. So, Stella Lefty erlebt gerade genau das, leider ziemlich deutlich, wie hässlich das im Internet werden kann. Nach ihrem ersten Auftritt auf dem roten Teppich bei den VMAs, da gab es unter ihren Bildern jede Menge fiese Kommentare über ihr Aussehen. Es ist so quatschig, das ist eine bildhübsche Frau und trotzdem gibt es da so viele Internet-Rabauken. Und irgendwann hatte hier Kollegin Lauren Elena genug. Sie ist in die Kommentare gegangen und hat die Leute ziemlich deutlich aufgefordert, sich mal zu überlegen, wie sie eigentlich mit anderen Menschen reden. Und auch wir von The Wolf können uns von solch scheußlichen Kommentaren nur distanzieren. Ich meine, ey Leute, da können wir Country Community auch einfach mal zeigen, dass wir was Besseres sind als so welche Internet-Hörnis, die so einen Schwachsinn schreiben. 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

0: Ihr meldet euch weiterhin fleißig an, um The Wolf a Country Lover zu werden. Das hat zum Beispiel auch schon der Mario getan. Mario, ich grüße dich. Hi.
1: Ja, hallo. Darf ich auch meinen Nachnamen sagen?
0: Ja, auf jeden Fall, wenn du willst.
1: Das ist der Mario Wolf.
0: Ah, ey, das passt doch. Stell dich doch vielleicht nochmal ein Stück näher vor. Deinen Vor- und Nachnamen kennen wir jetzt. Wo kommst du denn her? Und vor allem, warum liebst du denn Country eigentlich so sehr?
1: Ich bin aus Hamburg, bin Hamburger Jung, wohne jetzt in der Nordheide bei Buchholz und liebe Country-Musik mein Leben lang. Ich durfte 1992 zum ersten Mal in Nashville mir diese wunderbare Stadt selber mal ansehen und bin dann 2003, 2004 mit meiner Frau beim CMA Nashville bei dem wunderbaren Festival gewesen und kann ich nur empfehlen, das ist immer so das zweite Wochenende im Juni und so habe ich viel Country-Musik auch live gesehen.
0: Also wenn ihr im Juni noch nichts vorhabt, dann fahrt ihr halt einfach mal nach Nashville. Und du hast dich jetzt angemeldet, um eben The Wolf Country Lover zu werden. Das heißt, wir gemeinsam haben jetzt ein großes Ziel. Wir wollen Country in Deutschland noch größer machen. Das heißt, wenn du das nächste Mal auf irgendeinem wunderbaren Country-Konzert oder Event bist, dann nimm gerne dein Handy mit, schick uns gerne ein paar Fotos, ein paar Videos oder auch eine Sprachnachricht mit Impressionen von vor Ort dort. Und so können wir das Ganze noch mehr publik machen, noch größer. Und ich kann dir sagen, du sollst natürlich auch gut gekleidet dorthin gehen. Deswegen gibt's von uns natürlich auch an dich unser exklusives The Wolf Country Lover Shirt.
1: Wow, das finde ich, das passt ja auch wahrscheinlich, ist mein Name auch drauf, ne?
0: Stimmt.
1: Das passt ja ganz gut.
0: Schön, dass du mit dabei bist und die letzten Worte, die gehören jetzt noch einmal dir.
1: Die Country-Musik muss in Deutschland noch populärer werden und deswegen müssen wir alle dran arbeiten und überall, wo Country-Musik aufsteht, auch wenn es eine kleine Stage ist, einfach ein Video machen oder ein paar nette Worte und ein paar Bilder schießen und an den wunderbaren Sender The Wolf und so wird ein Netzwerk immer größer.

0: nein. Jeden Freitag gibt's hier auf The Wolf die deutschen Country Charts von 16 bis 18 Uhr. Unsere The Wolf Hot 20, präsentiert vom Country Baron, und der ist extra früh aufgestanden, um uns schon mal so einen kleinen Einblick zu geben. 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
1: Und so ein bisschen C2C-Feeling gibt's auch in der heutigen Ausgabe. Jelly Roll, Dasher und Ashley McBride sind zum Beispiel mit dabei, und die treten ja auch nächstes Jahr in Berlin beim Country to Country auf. Und richtig spannend wird's auch an der Spitze. 5 Wochen war ja Bean by Now von Morgan Wallen da oben. Und ob der sich da jetzt noch eine 6. Woche hält, na, hört mal lieber nachher ab 16 Uhr rein.

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1: Mit Vincent Schulze. In Darmstadt startet im Hessischen Landesmuseum eine neue Sonderausstellung über Drachen. Laut der dpa verbindet die Schau unter dem Titel Drachen, Mythos und Wirklichkeit – Kunstgeschichte mit Naturwissenschaft. Gezeigt werden mehr als 170 Kunstwerke aus verschiedenen Epochen, außerdem Fossilien, Tierpräparate und historische Dokumente. In Europa galten Drachen eher als bedrohliche Wesen, in Teilen Asiens werden sie dagegen als positive Himmelsdrachen gesehen. Zu sehen sind unter anderem Arbeiten von Albrecht Dürer und Rembrandt. Entstanden ist die Schau gemeinsam mit zwei Museen aus Köln. Sie öffnet heute für Besucher und läuft bis Mitte Januar. Danach wird

0: sie auch in Köln gezeigt. Die Menschen in Hessen sind im Schnitt 44,4 Jahre alt. Laut der dpa liegt das Land damit unter dem bundesweiten Durchschnitt. Am jüngsten ist die Bevölkerung in Gießen, am ältesten in Jesberg und Fränkisch-Krumbach. Seit der Zensusbefragung 2011 ist das Durchschnittsalter in Hessen um ein Jahr gestiegen. In Hessen soll die Sprachförderung in Kitas künftig flächendeckend ausgebaut werden. Nach Angaben des Sozialministeriums gäbe es keine Kürzungen bei der Förderung. Die neue Struktur soll ab Mitte nächsten Jahres greifen. Eine Förderlücke soll vermieden werden. Und Frankfurt gehört für Studierende zu den teuersten Städten Deutschlands. Laut der Hessenschau kostet eine 30 Quadratmeter Wohnung dort im Schnitt rund 720 Euro im Monat. Nur in München und Berlin sind Wohnungen noch teurer. In Darmstadt liegt der Durchschnitt bei knapp 600 Euro.
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2: Auf der A3 Richtung Köln zwischen Kelsterbach und Mönchhof-Dreieck besteht Gefahr durch eine ungesicherte Unfallstelle auf dem linken Fahrstreifen. Auf der A7 Richtung Hannover zwischen Kassel-Nord und Hannover-Schmünden-Lutterberg besteht Gefahr durch eine ungesicherte Unfallstelle auf dem mittleren Fahrstreifen. Zusätzlich kommt es dort zu dichtem Verkehr. Auf der A7 Richtung Würzburg zwischen Fulda-Dreieck und Hammelburg gibt es einen Kilometer Stau. Auf der A66 Richtung Frankfurt zwischen Wiesbaden-Erbenheim und Wallau gibt es ebenfalls einen Kilometer Stau. Wir wünschen euch eine gute Fahrt.
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2: In Wetzlar sind es aktuell 14 Grad. Auch in Fulda werden 14 Grad gemessen. In Korbach hingegen sind es 12 Grad. Heute erwartet euch bis in den Morgen hinein noch etwas Regen. Danach lockert es auf zu wechselnder Bewölkung. Das Ganze bei maximal 21 angenehm milden Grad.
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3: Hey ho, euch einen schönen Freitag. 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
1: Hey ho, wunderschönen guten Morgen. Gemeinsam kommen wir richtig gut rein in diesen Tag mit Country-Musik. Und bei mir ist jetzt auch nochmal die Lauri. Lauri, wie sieht's denn eigentlich bei dir aus? Du sagst ja selbst, du bist ein bisschen misplaced ja in Germany. Ne? Also du fühlst dich auch voll in die Staaten einfach so dann zugehörig und rein. Wenn du dir aussuchen könntest, eine Sache, die es in den Staaten gibt, aber in Deutschland nicht, was würdest du gerne hierher holen?
2: Ich glaube, ich würde dazu tendieren, die Offenheit der Menschen zu holen. Ich liebe es, einfach im Supermarkt mit Leuten zu quatschen. Dich redet ganz spontan auf der Straße jemand an und sagt, oh, ich liebe dein Outfit. Und ich finde, als Deutsche denkt man sich dann auch so, okay, cool. Aber genau das, ich liebe es und ich versuche das auch selber mehr nach Deutschland zu bringen. Einfach random Leuten Komplimente zu geben.
1: Weißt du, wo ich da schon einen Unterschied sehe? Ich komme vom Dorf, ne? Und wenn ich da irgendwen im Dorf sehe, dann sagt man sich sofort Hallo. Wenn ich hier in der Stadt, also selbst in der Vorstadt, irgendwo einfach nur spazieren gehe und irgendwen Hallo sage, dann werde ich schon allein doof angeguckt.
2: Ja, stimmt. Das kann ich auch so unterschreiben.
1: Also, wenn ihr heute vielleicht direkt mal zum Aufstehen einen kleinen Spaziergang macht, auf dem Weg in Richtung Büro seid, dann macht doch einfach mal irgendwen auf der Straße ein nettes Kompliment. Vielleicht versüßt das ja irgendwie dieser Person den Tag. Finde ich einen ganz, ganz tollen Tipp.

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1: Hallo ihr Lieben, ich habe heute einen Song von einem Artist für euch dabei, den ich vielleicht schon mal für meinen Song of the Day genutzt habe. Aber ich muss sagen, ich dachte mir, dadurch, dass morgen mein Geburtstag ist, darf ich mir das jetzt einfach mal rausnehmen und meinen Favorite Artist nochmal spielen. Ich hoffe, ihr verzeiht mir. Deswegen gibt's heute nochmal einen weiteren Song von Zach Bryan. Und ich muss sagen, eigentlich war jetzt mein Plan, mir eine Stelle aus High Roads rauszusuchen, weil das einer meiner Lieblingssongs ist, und mit euch drüber zu sprechen. Mein Problem ist aber, ich habe keine Zeile gefunden, die besser ist als die andere. In diesem Song ist wirklich jede einzelne Zeile, finde ich, so, so gut geschrieben, dass ich einfach keine rauspicken konnte. Deswegen genießen wir jetzt einfach den vollen Song. Hier ist mein The Wolf Song of the Day, Zach Bryan mit High Road.
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1: Ich bin Katrin Müller. Erleichterung bei den deutschen Fußballfans. Im dritten Spiel unter Jürgen Klopp hat die Nationalmannschaft in der Nations League den ersten Sieg eingefahren. In München schlug die DFB-Elf Serbien mit 2:0 durch Tore von Tom Bischoff und Florian Wirtz. Klopp war nach dem Spiel im ZDF komplett zufrieden.
2: Wir wollen jetzt nicht durchdrehen und so weiter, aber wir haben eine sehr gute Anfangsphase gehabt, werden ja mehr Tore schießen können. Zu Beginn gleich aus Ballgewinn heraus. Also gegen den Ball war es herausragend und mit Ball haben wir einfach wundervollen Fußball gespielt. Die Jungs sind dran geblieben. Dann, wenn man das macht und Spaß daran findet, dann kann das so aussehen, bin echt happy.
1: Bundestrainer Klopp hat seine Spieler nach der Partie umarmt und hofft jetzt auf den ersten Auswärtssieg am Sonntag in Griechenland. Für den Kampf mit unbemannten Systemen stellt die Bundeswehr ein eigenes Drohnenregiment auf. Der Verband werde aus bis zu 600 Männern und Frauen bestehen und Reichweiten bis zu 500 Kilometer abdecken. Das sagte Verteidigungsminister Pistorius auf dem niedersächsischen Truppenübungsplatz Bergen. Es gehe nicht nur um fliegende Systeme, sondern auch um unbemannte Landsysteme, so Pistorius. Ab heute brauchen die Zugreisenden auf einer stark befahrenen Strecke wieder mehr Geduld. Die Bahngeneralsanierung zwischen Hannover und Berlin beginnt. Die Züge werden nun 14 Monate lang über Braunschweig und Magdeburg umgeleitet und brauchen dann rund 80 Minuten länger.
3: Auf der wichtigen Ost-West-Verbindung reisen auch viele Passagiere Richtung Nordrhein-Westfalen. Eine ICE-Fahrt von Berlin nach Düsseldorf dauert wegen der Umleitung dann mindestens 5,5 Stunden. Betroffen sind auch Fahrgäste im Regionalverkehr. Die Bahn will aber während der Bauphase ein Grundangebot aufrechterhalten, teils mit Ersatzbussen. Die Einschränkungen werden deutlich länger dauern als ursprünglich geplant. Bis Ende 2027 sollen nun hunderte Kilometer Gleise, Weichen, Oberleitungen und Lärmschutzwände erneuert werden. Ursula Winkler, Nachrichtenredaktion.
1: Bei den Schulprotesten in Frankreich sind knapp 2000 Menschen festgenommen worden. Den meisten werde Gewalt, etwa gegen Einsatzkräfte, vorgeworfen, heißt es aus dem Innenministerium. Gut 300 Polizisten wurden verletzt. Heute sollen wegen des Protests gut 400 Schulen geschlossen bleiben und nur Fernunterricht anbieten, sagt der Bildungsminister.
4: Jetzt für euch das Hessen-Update mit Vincent Schulze. Die Menschen in Hessen sind im Schnitt 44,4 Jahre alt. Laut der dpa liegt das unter dem Bundesdurchschnitt. Am jüngsten ist die Bevölkerung in Gießen. In Hessen soll die Sprachförderung in Kitas flächendeckend ausgebaut werden. Nach Angaben des Sozialministeriums gibt es keine Kürzungen. Die neue Struktur soll Mitte nächsten Jahres starten. Und Frankfurt bleibt für Studenten besonders teuer. Laut der Hessenschau kostet eine 30 Quadratmeter Wohnung rund 720 Euro im Monat. Nur München und Berlin sind noch teurer. Mehr dazu in den Nachrichten um 9:30.
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5: Auf der A3 Richtung Köln gibt es zwischen Kelsterbach und Mönchhof-Dreieck eine ungesicherte Unfallstelle auf dem linken Fahrstreifen. Hier besteht akute Gefahr für den nachfolgenden Verkehr. Auf der A60 Richtung Rüsselsheim gibt es zwischen Ginsheim-Gustavsburg und Rüsselsheim-Königstetten 4 Kilometer Stau. In der Gegenrichtung Richtung Mainz staut es sich zwischen Rüsselsheim-Mitte und dem Mainspitz-Dreieck auf 2 Kilometern. Auf der A7 Richtung Hannover kommt es zwischen Kassel-Nord und Hannover-Schmünden-Lutterberg zu einem Unfall auf dem linken Fahrstreifen. Der Verkehr staut sich dort auf 2 Kilometern und wird am rechten Fahrstreifen vorbeigeführt. Wir wünschen euch eine gute Fahrt.
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5: In Trendelburg sind es aktuell 14 Grad. Eisenach meldet ebenfalls 14 Grad. In Korbach dagegen werden 12 Grad gemessen. Heute erwartet euch bis in den Morgen hinein noch etwas Regen. Danach lockert es auf zu wechselnder Bewölkung. Das Ganze bei maximal 21 angenehm milden Grad.
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7: Hey ho, ich wünsche euch einen wunderschönen Freitag und liebe Country Lover, schon in dieser Stunde ist es soweit. In dieser Stunde hau ich hier bei mir im neuen Country Morgen Tickets raus. Die allerersten fürs Country to Country Festival. Bevor später noch der Vorverkauf ab 10 Uhr startet, könnt ihr gleich hier bei mir im neuen Country Morgen Karten also gewinnen für das Mega-Event kommenden März in Berlin. Deswegen bleibt unbedingt dran, meldet euch fix nochmal an in der App bei uns. Und wie gesagt, in dieser Stunde hau ich die allerersten Tickets raus fürs Country to Country Festival. This is

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1: Jeden Freitag gibt's hier nur auf The Wolf die deutschen Country-Charts, unsere Hotte 20, die 20 heißesten Songs der Woche von 16 bis 18 Uhr, präsentiert vom Country-Baron. Und bevor wir dann also später auf die neuen Charts gucken, können wir nochmal ganz kurz zurückblicken. Das hier, das waren die Top-Platzierungen der letzten Woche.
0: Platz 5. Platz 4. Platz 3.

0: Platz 1.
1: Das ist also die Top-Platzierung der letzten Woche. Wie es in dieser Woche aussieht, das erfahrt ihr also heute in den deutschen Country-Charts in unseren The Wolf Hotte 20 von 16 bis 18 Uhr.

Grüß euch Country Lover, wenn ihr am Wochenende noch nichts vorhabt und sowieso mal wieder ein bisschen mehr Country in eurem Leben vertragen könnt, dann wäre Erfurt vielleicht eine ziemlich gute Adresse, denn jetzt das ganze Wochenende bis Sonntag steigt dort zum dritten Mal die Country-Messe und das ist mittlerweile schon ein richtig, richtig großes Ding. 3 Tage Country, 3 Bühnen und rund 50 Live-Acts aus Deutschland und der ganzen Welt mit dabei, zum Beispiel auch Shayna G aus den USA, kennen wir ja zum Beispiel auch schon aus den letzten Wochen hier von Hosted by Flowrider, in dieser Woche eben aus Hosted by Mick Mason und noch jede Menge weitere Künstler. Und wenn ihr nicht nur zugucken wollt, ihr könnt euch auch bei den Line Dance Workshops selbst bewegen, also da gibt's richtig was zu erleben. Und wenn ihr dort vor Ort seid, dann nehmt uns doch gerne mit. Stichwort Country Lover, meldet euch an und schickt uns eben Impressionen von dieser Messe, Fotos, Videos, wie es so ist, was ihr dort alles so erlebt habt, und gemeinsam machen wir so Country in Deutschland noch größer.

0: Danke.
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1: Mit Vincent Schulze. In Darmstadt startet im Hessischen Landesmuseum eine neue Sonderausstellung über Drachen. Laut der dpa verbindet die Schau unter dem Titel Drachen, Mythos und Wirklichkeit, Kunstgeschichte mit Naturwissenschaft. Gezeigt werden mehr als 170 Kunstwerke aus verschiedenen Epochen, außerdem Fossilien, Tierpräparate und historische Dokumente. In Europa galten Drachen eher als bedrohliche Wesen, in Teilen Asiens werden sie dagegen als positive Himmelsdrachen gesehen. Zu sehen sind unter anderem Arbeiten von Albrecht Dürer und Rembrandt. Entstanden ist die Schau gemeinsam mit zwei Museen aus Köln. Sie öffnet heute für Besucher und läuft bis Mitte Januar. Danach wird sie auch in Köln gezeigt. Die Menschen in Hessen sind im Schnitt 44,4 Jahre alt. Laut der dpa liegt das Land damit unter dem bundesweiten Durchschnitt. Am jüngsten ist die Bevölkerung in Gießen, am ältesten in Jesberg und Fränkisch-Krumbach. Seit der Zensusbefragung 2011 ist das Durchschnittsalter in Hessen um ein Jahr gestiegen. In Hessen soll die Sprachförderung in Kitas künftig flächendeckend ausgebaut werden. Nach Angaben des Sozialministeriums gäbe es keine Kürzungen bei der Förderung. Die neue Struktur soll ab Mitte nächsten Jahres greifen. Eine Förderlücke soll vermieden werden. Und Frankfurt gehört für Studierende zu den teuersten Städten Deutschlands. Laut der Hessenschau kostet eine 30 Quadratmeter Wohnung dort im Schnitt rund 720 Euro im Monat. Nur in München und Berlin sind Wohnungen noch teurer. In Darmstadt liegt der Durchschnitt bei knapp 600 Euro.
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2: Auf der A66 Richtung Frankfurt ist zwischen Wallau und dem Wiesbadener Kreuz die Spur nach einem Unfall gesperrt. Im weiteren Verlauf zwischen Wiesbaden-Erbenheim und Wallau staut sich der Verkehr auf 2 Kilometern. Auf der A60 Richtung Rüsselsheim staut es sich zwischen Ginsheim-Gustavsburg und Rüsselsheim-Königstetten auf 5 Kilometern. Auf der A7 Richtung Hannover sorgt ein Unfall auf dem linken Fahrstreifen zwischen Kassel-Nord und Hannover-Schmünden-Lutterberg für 2 Kilometer Stau. Der Verkehr wird am Unfallort auf dem rechten Fahrstreifen vorbeigeführt. Wir wünschen euch eine gute Fahrt.
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2: In Fulda sind es aktuell 13 Grad. In Bad Hersfeld messen wir 14 Grad. Baunatal meldet ebenfalls 14 Grad. Heute erwartet euch zunächst Regen bis zum Morgen. Später lockert es dann auf zu wechselnder Bewölkung. Das Ganze bei maximal 18 Grad.
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3: Hey ho, kurz nach 7:30 und gleich ist es soweit. In ein paar Minuten haue ich die allerersten Tickets fürs Country to Country Festival in Berlin raus. Heute um 10 Uhr startet der offizielle Vorverkauf und gleich bei mir im neuen Country Morgen, also die ersten Tickets fürs größte Country Festival Europas. Also bleibt unbedingt dran. Direkt nach Jason Owen und Megan Maroney Madison gibt's die ersten Tickets.

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2: Noch vor dem offiziellen Vorverkaufsstart hau ich jetzt die ersten C2C-Tickets bei mir in der Sendung raus. Bitte lass den Gewinner rangehen. Auf geht's.
3: Ich geh.
2: Hallo Markus, hier ist Siddle aus dem neuen Country Morgen von The Wolf. Wie geht's dir?
3: Ja, guten Morgen, danke, gut.
2: Ja, was machst du gerade so?
3: Ich bin in der Arbeit.
2: Boah, klingt ja ganz entspannt. Als was arbeitest du?
3: Ich bin Sachbearbeiter, arbeite also im Büro.
2: Arbeitest du meistens im Sitzen?
3: Meistens, ja.
2: Das ist gut, dann setz dich lieber gerne mal hin, denn noch bevor der offizielle Vorverkauf gestartet ist, kann ich dir sagen, bist du der allererste, der Tickets fürs Country to Country Festival in Berlin gewinnt?
3: Nein.
2: Doch?
3: Ja, gleich. Okay.
2: Du bist nächstes Jahr in Berlin mit dabei.
3: Ja, super geil.
2: Auf wen freust du dich am meisten?
3: Auf wen freue ich mich am meisten? Estimate war alles super.
2: Ja, oder?
3: Ja, sehr geil.
2: Ich merke schon, du bist dann auch eher so Team Klassiker.
3: Ja, doch. Nein, ich stehe auf der Country, aber Estimate war alles ist absolut top.
2: Ach, das ist schön. Was bedeutet Country für dich?
3: Es ist mein Leben. Es ist Lebensphilosophie. Ja, ohne geht einfach nicht mehr.
2: Es muss ja auch nicht ohne gehen, weil du bist auf jeden Fall im nächsten Jahr auf unseren Nacken mit dabei. Die ersten beiden Tickets gehen an dich. Wen nimmst du mit?
3: Ich denke meine Braut.
2: Das klingt gut. Die ist genauso Country-verrückt wie du?
3: Ja, nicht ganz so, aber geht in die Richtung, ja.
2: Das machen wir noch aus ihr. Das kriegen wir auf jeden Fall hin.
3: Ja, super.
2: Markus, ich will dich gar nicht länger von der Arbeit abhalten. Wir melden uns natürlich nochmal bei dir mit allen weiteren Infos. Hab du jetzt erstmal einen tollen Arbeitstag und... ich hoffe, du hörst heute extra viel Country.
3: Ja, natürlich.

Das war doch eben gerade was, ey. Die ersten Karten sind raus an euch. Ich habe gerade hier bei mir im neuen Country Morgen Aufwurf die ersten Tickets fürs Country to Country Festival verlost. Und das, obwohl der offizielle Ticketverkauf ja erst heute ab 10 Uhr startet. Das Ganze über Ticketmaster. Alle Infos gibt's dort übrigens auch dann auf unseren Social Media Kanälen. Also guckt auch dort unbedingt dann gleich dort nochmal rein. Und schaut vor allem immer wieder rein bei uns in unseren Ticket-Rodeo. Natürlich haben wir noch ganz viele weitere Karten auch, die wir raushauen dürfen fürs Country to Country Festival kommenden März in Berlin.

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1: Ich bin Katrin Müller. Zu Beginn der Heizperiode sind die Heizölpreise so hoch wie seit der Energiekrise 2022 nicht mehr. Grund ist der Iran-Krieg und seine Folgen. Zuletzt kostete Heizöl bei einer Abnahmemenge von 3000 Litern im bundesweiten Schnitt rund 170 Euro pro 100 Liter, wie die Vergleichsportale Heizöl24 und EasyOil berichteten. Vor einem Jahr lag der Preis bei gut 90 Euro. Experten raten wegen der aktuell hohen Kosten aber davon ab, den Heizöltank jetzt schon voll zu machen. Am besten nur so viel nachtanken, um über den Winter zu kommen, heißt es. Bundeskanzler Merz verliert weiter an Rückhalt. Im neuen ARD-Deutschland-Trend sind nur noch 10% mit seiner Arbeit zufrieden. So wenig wie bei keinem Kanzler zuvor in dieser Umfrage. Auch die Union verliert und liegt in der Sonntagsfrage 7 Punkte hinter der AfD.
2: Für Merz geht es damit noch einmal 3 Punkte nach unten. 88% sind mit seiner Arbeit weniger oder gar nicht zufrieden. Seine Regierungskollegen schneiden dagegen deutlich besser ab. Verteidigungsminister Boris Pistorius kommt auf 50% Zustimmung, Außenminister Johann Wadephul auf 34%. In der Sonntagsfrage liegt die AfD unverändert bei 27%, die Union kommt auf 20. Grüne und SPD folgen mit 16 bzw. 13%. Die Linke erreicht 11%, die FDP würde mit 4% den Einzug ins Parlament verpassen. Thomas Pleskin, Nachrichtenredaktion.
1: Für den Kampf mit unbemannten Systemen stellt die Bundeswehr ein eigenes Drohnenregiment auf. Der Verband werde aus bis zu 600 Männern und Frauen bestehen und Reichweiten bis zu 500 Kilometern abdecken. Das sagte Verteidigungsminister Pistorius auf dem niedersächsischen Truppenübungsplatz Bergen. Zum Sport. Im dritten Spiel unter Jürgen Klopp hat die Fußballnationalmannschaft in der Nations League den ersten Sieg eingefahren. In München schlug die DFB-Elf Serbien mit 2:0 durch Tore von Tom Bischoff und Florian Wirtz.
3: Mit viel Spielfreude gewinnt das junge Team völlig verdient, gegen allerdings auch schwache Serben. Von Beginn an viel Zug nach vorne, eine Menge Torschüsse und Kombinationen. Dazu starke Leistungen von Pavlovic, Bischoff, Wirtz und Neuling Scherhand. Am Ende schickt Klopp 5 Neulinge aufs Feld, darunter der 1000. Debütant der DFB-Geschichte, Mika Bauer von Celtic Glasgow. Thomas Bremser, Sportredaktion.
1: Klopp hofft jetzt auf den ersten Auswärtssieg am Sonntag gegen Griechenland.
4: Jetzt für euch das Hessen-Update mit Vincent Schulze. Die Menschen in Hessen sind im Schnitt 44,4 Jahre alt. Laut der DPA liegt das unter dem Bundesdurchschnitt. Am jüngsten ist die Bevölkerung in Gießen. In Hessen soll die Sprachförderung in Kitas flächendeckend ausgebaut werden. Nach Angaben des Sozialministeriums gibt es keine Kürzungen. Die neue Struktur soll Mitte nächsten Jahres starten. Und Frankfurt bleibt für Studenten besonders teuer. Laut der Hessenschau kostet eine 30 Quadratmeter Wohnung rund 720 Euro im Monat. Nur München und Berlin sind noch teurer. Mehr dazu in den Nachrichten um 13:30.
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5: Auf der A60 Richtung Rüsselsheim zwischen Mainz-Laubenheim und Rüsselsheim-Königstetten gibt es 9 Kilometer Stau. Auf der A66 Richtung Frankfurt ist die Spur zwischen Wallau und Wiesbadener Kreuz wegen eines Unfalls voll gesperrt. Im weiteren Verlauf zwischen Wiesbaden-Mainzer Straße und Wallau staut sich der Verkehr auf 3 Kilometern. Auf der A7 Richtung Hannover sorgt ein Unfall auf dem linken Fahrstreifen zwischen Kassel-Nord und Hannover-Schmünden-Lutterberg für 4 Kilometer Stau. Der Verkehr wird an der Unfallstelle auf dem rechten Fahrstreifen vorbeigeführt. Wir wünschen euch eine gute Fahrt.
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5: In Göttingen sind es aktuell 13 Grad. Genauso in Gießen zeigt das Thermometer 13 Grad. In Schlüchtern haben wir 12 Grad. Heute erwartet euch zunächst Regen bis zum Morgen. Später lockert es dann auf zu wechselnder Bewölkung. Das Ganze bei maximal 18 Grad.
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7: Hey ho und wunderschönen Freitag euch allen. Ich muss direkt mal mit einem ziemlich ernsten Thema starten. Denn je größer man wird, desto mehr Menschen haben plötzlich auch immer wieder eine Meinung überein. So, Stella Lefty erlebt gerade genau das, leider ziemlich deutlich, wie hässlich das im Internet werden kann. On a train back to Boston and we're jumping the gun and I'm telling you, baby, this is a part where I'm nach ihrem ersten Auftritt auf dem roten Teppich bei den VMAs. Da gab es unter ihren Bildern jede Menge fiese Kommentare über ihr Aussehen. Es ist so quatschig. Das ist eine bildhübsche Frau und trotzdem gibt es da so viele Internet-Rabauken. Und irgendwann hatte hier Kollegin Lauren Alaina genug. Sie ist in die Kommentare gegangen und hat die Leute ziemlich deutlich aufgefordert, sich mal zu überlegen, wie sie eigentlich mit anderen Menschen reden. Und auch wir von The Wolf können uns von solch scheußlichen Kommentaren nur distanzieren. Ich meine, ey Leute, da können wir Country-Community auch einfach mal zeigen, dass wir was Besseres sind als so welche Internet-Hörnis, die so einen Schwachsinn schreiben. Und

0: Ihr meldet euch weiterhin fleißig an, um The Wolf a Country Lover zu werden. Das hat zum Beispiel auch schon der Mario getan. Mario, ich grüße dich. Hi.
1: Ja, hallo. Darf ich auch meinen Nachnamen sagen?
0: Ja, auf jeden Fall, wenn du willst.
1: Das ist der Mario Wolf.
0: Ah, ey, das passt doch. Stell dich doch vielleicht nochmal ein Stück näher vor. Deinen Vor- und Nachnamen kennen wir jetzt. Wo kommst du denn her? Und vor allem, warum liebst du denn Country eigentlich so sehr?
1: Ich bin aus Hamburg, bin Hamburger Junge, wohne jetzt in der Nordheide bei Buchholz und liebe Country-Musik mein Leben lang. Ich durfte 1992 zum ersten Mal in Nashville mir diese wunderbare Stadt selber mal ansehen und bin dann 2003, 2004 mit meiner Frau beim CMA Nashville bei dem wunderbaren Festival gewesen und kann ich nur empfehlen, das ist immer so das zweite Wochenende im Juni und so habe ich viel Country-Musik auch live gesehen.
0: Also wenn ihr im Juni noch nichts vorhabt, dann fahrt ihr halt einfach mal nach Nashville. Und du hast dich jetzt angemeldet, um eben The Wolf Country Lover zu werden. Das heißt, wir gemeinsam haben jetzt ein großes Ziel. Wir wollen Country in Deutschland noch größer machen. Das heißt, wenn du das nächste Mal auf irgendeinem wunderbaren Country-Konzert oder Event bist, dann nimm gerne dein Handy mit, schick uns gerne ein paar Fotos, ein paar Videos oder auch eine Sprachnachricht mit Impressionen von vor Ort dort. Und so können wir das Ganze noch mehr publik machen, noch größer. Und ich kann dir sagen, du sollst natürlich auch gut gekleidet dorthin gehen. Deswegen gibt's von uns natürlich auch an dich unser exklusives The Wolf Country Lover Shirt.
1: Wow, das finde ich, das passt ja auch schon wahrscheinlich, ist mein Name auch drauf, ne?
0: Stimmt.
1: Das passt ja ganz gut.
0: Schön, dass du mit dabei bist und die letzten Worte, die gehören jetzt noch einmal dir.
1: Die Country-Musik muss in Deutschland noch populärer werden und deswegen müssen wir alle dran arbeiten und überall, wo Country-Musik aufsteht, auch wenn es eine kleine Stage ist, einfach ein Video machen oder ein paar nette Worte und ein paar Bilder schießen und an den wunderbaren Sender The Wolf. Und so wird ein Netzwerk immer größer.

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1: Hallo ihr Lieben, ich habe heute einen Song von einem Artist für euch dabei, den ich vielleicht schon mal für meinen Song of the Day genutzt habe. Aber ich muss sagen, ich dachte mir, dadurch, dass morgen mein Geburtstag ist, darf ich mir das jetzt einfach mal rausnehmen und meinen Favorite Artist nochmal spielen. Ich hoffe, ihr verzeiht mir. Deswegen gibt's heute nochmal einen weiteren Song von Zach Bryan. Und ich muss sagen, eigentlich war jetzt mein Plan, mir eine Stelle aus High Roads rauszusuchen, weil das einer meiner Lieblingssongs ist und mit euch drüber zu sprechen. Mein Problem ist aber, ich habe keine Zeile gefunden, die besser ist als die andere. In diesem Song ist wirklich jede einzelne Zeile, finde ich, so, so gut geschrieben, dass ich einfach keine rauspicken konnte. Deswegen genießen wir jetzt einfach den vollen Song. Hier ist mein The Wolf Song of the Day, Zach Bryan mit High Road.
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1: Mit Vincent Schulze. In Darmstadt startet im Hessischen Landesmuseum eine neue Sonderausstellung über Drachen. Laut der dpa verbindet die Schau unter dem Titel Drachen, Mythos und Wirklichkeit, Kunstgeschichte.

0: Freundin aus Köln. Sie öffnet heute für Besucher und läuft bis Mitte Januar. Danach wird sie auch in Köln gezeigt. Die Menschen in Hessen sind im Schnitt 44,4 Jahre alt. Laut der dpa liegt das Land damit unter dem bundesweiten Durchschnitt. Am jüngsten ist die Bevölkerung in Gießen, am ältesten in Jesberg und Fränkisch-Krumbach. Seit der Zensusbefragung 2011 ist das Durchschnittsalter in Hessen um ein Jahr gestiegen. In Hessen soll die Sprachförderung in Kitas künftig flächendeckend ausgebaut werden. Nach Angaben des Sozialministeriums gäbe es keine Kürzungen bei der Förderung. Die neue Struktur soll ab Mitte nächsten Jahres greifen. Eine Förderlücke soll vermieden werden. Und Frankfurt gehört für Studierende zu den teuersten Städten Deutschlands. Laut der Hessenschau kostet eine 30 Quadratmeter Wohnung dort im Schnitt rund 720 Euro im Monat. Nur in München und Berlin sind Wohnungen noch teurer. In Darmstadt liegt der Durchschnitt bei knapp 600 Euro.
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2: Auf der A60 Richtung Rüsselsheim gibt es zwischen Mainz-Laubenheim und Rüsselsheim-Königstetten 8 Kilometer Stau. Auf der A7 Richtung Hannover gibt es zwischen Kassel-Ost und Hannover-Schmünden-Stauffenberg-Lutterberg 6 Kilometer Stau. Ursache ist ein Unfall auf dem linken Fahrstreifen. Der Verkehr wird am rechten Fahrstreifen vorbeigeführt. Auf der A66 Richtung Frankfurt ist zwischen Wallau und Wiesbadener Kreuz die Spur nach einem Unfall gesperrt. Im weiteren Verlauf zwischen Wiesbaden-Mainzer Straße und Wallau gibt es 3 Kilometer Stau. Wir wünschen euch eine gute Fahrt.
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2: In Rennerod sind es aktuell 12 Grad, in Wetzlar messen wir 13 Grad und aus Bad Hersfeld werden 14 Grad gemeldet. Heute erwartet euch zunächst Regen bis zum Morgen. Später lockert es dann auf zu wechselnder Bewölkung. Das Ganze bei maximal 18 Grad.
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3: Hey ho, einen wunderschönen Freitag euch allen. Ich wünsche euch allen schon mal ein schönes Wochenende. Kommt gemütlich dorthin. Ey, letzter Arbeitstag, den kriegen wir auch noch gemeinsam rum. Und zwar mit richtig gutem Country. Dwight Joachim jetzt gleich mit Crazy Little Thing Called Love. Wunderschönes Cover. Und hier ist Cody Johnson, hier ist The Fall.

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1: Und so ein bisschen C2C-Feeling gibt's auch in der heutigen Ausgabe. Jelly Roll, Dasher und Ashley McBride sind zum Beispiel mit dabei, und die treten ja auch nächstes Jahr in Berlin beim Country to Country auf. Und richtig spannend wird's auch an der Spitze. 5 Wochen war ja Bean by Now von Morgan Wallen da oben. Und ob der sich da jetzt noch eine 6. Woche hält, hört mal lieber nachher ab 16 Uhr rein.

0: Hey ho und wunderschönen guten Morgen. Gemeinsam kommen wir richtig gut rein in diesen Tag mit Country-Musik. Und bei mir ist jetzt auch nochmal die Lauri. Lauri, wie sieht's denn eigentlich bei dir aus? Du sagst ja selbst, du bist ein bisschen misplaced ja in Germany. Ne? Also du fühlst dich auch voll in die Staaten einfach so dann zugehörig und rein. Wenn du dir aussuchen könntest, eine Sache, die es in den Staaten gibt, aber in Deutschland nicht, was würdest du gerne hier holen?
1: Ich glaube, ich würde dazu tendieren, die Offenheit der Menschen zu holen. Ich liebe es, einfach im Supermarkt mit Leuten zu quatschen. Dich redet ganz spontan auf der Straße jemand an und sagt, oh, ich liebe dein Outfit. Und ich finde, als Deutsche denkt man sich dann oft so, okay, cool. Aber genau das, ich liebe es und ich versuche das auch selber mehr nach Deutschland zu bringen. Einfach random Leuten Komplimente zu geben.
0: Weißt du, wo ich da schon einen Unterschied sehe? Ich komme vom Dorf, ne? Und wenn ich da irgendwen im Dorf sehe, dann sagt man sich sofort Hallo. Wenn ich hier in der Stadt, also selbst in der Vorstadt, irgendwo einfach nur spazieren gehe und irgendwen Hallo sage, dann werde ich schon allein doof angeguckt.
1: Ja, stimmt. Das kann ich auch so unterschreiben.
0: Also, wenn ihr heute vielleicht direkt mal zum Aufstehen einen kleinen Spaziergang macht, auf dem Weg in Richtung Büro seid, dann macht doch einfach mal irgendwen auf der Straße ein nettes Kompliment. Vielleicht versüßt das ja irgendwie dieser Person den Tag. Finde ich einen ganz, ganz tollen Tipp.

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1: Ich bin Katrin Müller. Zu Beginn der Heizperiode sind die Heizölpreise so hoch wie seit der Energiekrise 2022 nicht mehr. Grund ist der Iran-Krieg und seine Folgen. Zuletzt kostete Heizöl bei einer Abnahmemenge von 3000 Litern im bundesweiten Schnitt rund 170 Euro pro 100 Liter, wie die Vergleichsportale Heizöl24 und EasyOil berichteten. Vor einem Jahr lag der Preis bei gut 90 Euro. Experten raten wegen der aktuell hohen Kosten aber davon ab, den Heizöltank jetzt schon voll zu machen. Am besten nur so viel nachtanken, um über den Winter zu kommen, heißt es. Ab heute brauchen die Zugreisenden auf einer stark befahrenen Strecke wieder mehr Geduld. Die Bahngeneralsanierung zwischen Hannover und Berlin beginnt. Die Züge werden nun 14 Monate lang über Braunschweig und Magdeburg umgeleitet und brauchen dann rund 80 Minuten länger.
2: Auf der wichtigen Ost-West-Verbindung reisen auch viele Passagiere Richtung Nordrhein-Westfalen. Eine ICE-Fahrt von Berlin nach Düsseldorf dauert wegen der Umleitung dann mindestens 5,5 Stunden. Betroffen sind auch Fahrgäste im Regionalverkehr. Die Bahn will aber während der Bauphase ein Grundangebot aufrechterhalten, teils mit Ersatzbussen. Die Einschränkungen werden deutlich länger dauern als ursprünglich geplant. Bis Ende 2027 sollen nun hunderte Kilometer Gleise, Weichen, Oberleitungen und Lärmschutzwände erneuert werden. Ursula Winkler, Nachrichtenredaktion.
1: Bei den Schulprotesten in Frankreich sind knapp 2000 Menschen festgenommen worden. Den meisten werde Gewalt, etwa gegen Einsatzkräfte, vorgeworfen, heißt es aus dem Innenministerium. Gut 300 Polizisten wurden verletzt. Heute sollen wegen des Protests gut 400 Schulen geschlossen bleiben und nur Fernunterricht anbieten, sagt der Bildungsminister. Zum Sport. Im dritten Spiel unter Jürgen Klopp hat die Fußballnationalmannschaft in der Nations League den ersten Sieg eingefahren. In München schlug die DFB-Elf Serbien mit 2:0 durch Tore von Tom Bischoff und Florian Wirtz. Klopp war nach dem Spiel im ZDF komplett zufrieden.
3: Also gegen den Ball war es herausragend und mit Ball haben wir einfach wundervollen Fußball gespielt. Die Jungs sind dran geblieben. Dann, wenn man das macht und Spaß daran findet, dann kann das so aussehen. Bin echt happy.
1: Klopp hofft jetzt auf den ersten Auswärtssieg am Sonntag gegen Griechenland.
4: Jetzt für euch das Hessen-Update mit Vincent Schulze. Die Menschen in Hessen sind im Schnitt 44,4 Jahre alt. Laut der dpa liegt das unter dem Bundesdurchschnitt. Am jüngsten ist die Bevölkerung in Gießen. In Hessen soll die Sprachförderung in Kitas flächendeckend ausgebaut werden. Nach Angaben des Sozialministeriums gibt es keine Kürzungen. Die neue Struktur soll Mitte nächsten Jahres starten. Und Frankfurt bleibt für Studenten besonders teuer. Laut der Hessenschau kostet eine 30 Quadratmeter Wohnung rund 720 Euro im Monat. Nur München und Berlin sind noch teurer. Mehr dazu in den Nachrichten um 13:30.
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5: Auf der A60 Richtung Rüsselsheim staut es sich zwischen Mainz-Weisenau und Rüsselsheim-Königstetten auf 9 Kilometern. Auf der A7 Richtung Hannover kommt es zwischen Kassel-Ost und Hannover-Schmünden-Stauffenberg-Lutterberg zu 7 Kilometern Stau. Zusätzlich sorgt dort ein Unfall auf dem linken Fahrstreifen für Behinderungen. Der Verkehr wird am rechten Fahrstreifen vorbeigeführt. Auf der A3 Richtung Köln staut sich der Verkehr zwischen Offenbacher Kreuz und Frankfurter Kreuz auf 3 Kilometern. Zudem sorgt eine ungesicherte Unfallstelle auf dem rechten Fahrstreifen zwischen Frankfurt Süd und Frankfurter Kreuz für Gefahr. Im weiteren Verlauf laufen zwischen Kelsterbach und Mönchhof-Dreieck Aufräumarbeiten nach einem Unfall auf dem linken Fahrstreifen. Auf der A66 Richtung Frankfurt ist die Spur zwischen Wallau und Wiesbadener Kreuz nach einem Unfall voll gesperrt. Die Aufräumarbeiten dauern voraussichtlich bis 9 Uhr. Zwischen Wiesbaden-Mainzer Straße und Wallau staut sich der Verkehr auf 3 Kilometern. Wir wünschen euch eine gute Fahrt.
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5: In Fulda sind es aktuell 13 Grad, Korbach meldet 12 Grad und in Bad Hersfeld werden 15 Grad gemessen. Heute erwartet euch zunächst Regen bis zum Morgen, später lockert es dann auf zu wechselnder Bewölkung. Das Ganze bei maximal 18 Grad.

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2: Noch vor dem offiziellen Vorverkaufsstart hau ich jetzt die ersten C2C-Tickets bei mir in der Sendung raus. Bitte lass den Gewinner rangehen. Auf geht's.
3: Ich geh.
2: Hallo Markus, hier ist Siddle aus dem neuen Country Morgen von The Wolf. Wie geht's dir?
3: Ja, guten Morgen, danke, gut.
2: Ja, was machst du gerade so?
3: Ich bin in der Arbeit.
2: Boah, klingt ja ganz entspannt. Als was arbeitest du?
3: Ich bin Sachbearbeiter, arbeite also im Büro.
2: Arbeitest du meistens im Sitzen?
3: Meistens, ja.
2: Das ist gut, dann setz dich lieber gerne mal hin, denn noch bevor der offizielle Vorverkauf gestartet ist, kann ich dir sagen, bist du der allererste, der Tickets fürs Country to Country Festival in Berlin gewinnt?
3: Nein.
2: Doch?
3: Ja, geil. Okay.
2: Du bist nächstes Jahr in Berlin mit dabei.
3: Ja, super geil.
2: Auf wen freust du dich am meisten?
3: Auf wen freue ich mich am meisten? Estimate war alles super.
2: Ja, oder?
3: Ja, sehr geil.
2: Ich merke schon, du bist dann auch eher so Team Klassiker.
3: Ja, doch. Nein, ich stehe da auch auf der Country, aber Estimate war alles ist absolut top.
2: Ach, das ist schön. Was bedeutet Country für dich?
3: Es ist mein Leben. Es ist Lebensphilosophie. Ja, ohne geht einfach nicht mehr.
2: Es muss ja auch nicht ohne gehen, weil du bist auf jeden Fall im nächsten Jahr auf unseren Nacken mit dabei. Die ersten beiden Tickets gehen an dich. Wen nimmst du mit?
3: Ich denke meine Braut.
2: Das klingt gut. Die ist genauso Country-verrückt wie du?
3: Ja, nicht ganz so, aber geht in die Richtung, ja.
2: Das machen wir noch aus ihr. Das kriegen wir auf jeden Fall hin.
3: Ja, super.
2: Markus, ich will dich gar nicht länger von der Arbeit abhalten. Wir melden uns natürlich nochmal bei dir mit allen weiteren Infos. Hab du jetzt erstmal einen tollen Arbeitstag und... ich hoffe, du hörst heute extra viel Country.
3: Ja, natürlich.

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4: Country-Musik und Live-Auftritte, das ist eine Kombi, die seit Jahrzehnten die Herzen der Fans höher schlagen lässt. Und wer denkt da nicht an die legendäre Nacht im Jahr 1968?
5: Early one morning while making the rounds, I took a shot of cocaine and I shot my woman down.
4: Ich spreche natürlich von Johnny Cash' ikonischen Konzert im Folsom State Prison. Mit Hello, I'm Johnny Cash begrüßte der Man in Black damals das Publikum, eine Gruppe von Insassen, und lieferte eine unvergessliche Performance ab. Springen wir ein bisschen weiter in eine Zeit, als Garth Brooks begann, die Country-Musikszene zu revolutionieren.
6: If tomorrow never comes, will she know how much I loved her?
4: Sein Konzert im Central Park in New York City im Jahr 1997 ist bis heute natürlich legendär. Vor mehr als, ja, ihr habt richtig gehört, 980.000 Menschen legte Garth eine Show hin, die bis heute neue Maßstäbe setzte. Aber wir dürfen natürlich auch die jüngere Generation nicht vergessen, und da kommt man natürlich aktuell nicht an Taylor Swift vorbei.

0: verursachte Erdbeben, glitzernde Kostüme und volle Städte. Die sogenannten Swifties folgen ihrem großen Idol überall hin und lösen während ihrer Live-Shows nicht zu vergleichende Hypewellen aus. Aber egal in welcher Größenordnung, sind wir mal ganz ehrlich, Country und Live-Musik, das passt einfach zusammen.
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2: Mit Vincent Schulze. In Darmstadt startet im Hessischen Landesmuseum eine neue Sonderausstellung über Drachen. Laut der dpa verbindet die Schau unter dem Titel Drachen, Mythos und Wirklichkeit – Kunstgeschichte mit Naturwissenschaft. Gezeigt werden mehr als 170 Kunstwerke aus verschiedenen Epochen, außerdem Fossilien, Tierpräparate und historische Dokumente. In Europa galten Drachen eher als bedrohliche Wesen, in Teilen Asiens werden sie dagegen als positive Himmelsdrachen gesehen. Zu sehen sind unter anderem Arbeiten von Albrecht Dürer und Rembrandt. Entstanden ist die Schau gemeinsam mit zwei Museen aus Köln. Sie öffnet heute für Besucher und läuft bis Mitte Januar. Danach wird sie auch in Köln gezeigt. Die Menschen in Hessen sind im Schnitt 44,4 Jahre alt. Laut der dpa liegt das Land damit unter dem bundesweiten Durchschnitt. Am jüngsten ist die Bevölkerung in Gießen, am ältesten in Jesberg und Fränkisch-Krumbach. Seit der Zensusbefragung 2011 ist das Durchschnittsalter in Hessen um ein Jahr gestiegen. In Hessen soll die Sprachförderung in Kitas künftig flächendeckend ausgebaut werden. Nach Angaben des Sozialministeriums gäbe es keine Kürzungen bei der Förderung. Die neue Struktur soll ab Mitte nächsten Jahres greifen. Eine Förderlücke soll vermieden werden. Und Frankfurt gehört für Studierende zu den teuersten Städten Deutschlands. Laut der Hessenschau kostet eine 30 Quadratmeter Wohnung dort im Schnitt rund 720 Euro im Monat. Nur in München und Berlin sind Wohnungen noch teurer. In Darmstadt liegt der Durchschnitt bei knapp 600 Euro.
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3: Auf der A7 Richtung Hannover zwischen Kassel-Mitte und Hannover-Schmünden-Stauffenberg-Lutherberg gibt es 9 Kilometer Stau. Ursache ist ein Unfall auf dem linken Fahrstreifen zwischen Kassel-Nord und Hannover-Schmünden-Lutherberg. Der Verkehr wird am rechten Fahrstreifen vorbeigeführt. Auf der A60 Richtung Rüsselsheim zwischen Mainz-Laubenheim und Rüsselsheim-Königstetten gibt es 6 Kilometer Stau. Am Rüsselsheimer Dreieck an der Überleitung zur A67 Richtung Mönchhof-Dreieck befinden sich zudem Personen auf der Fahrbahn. Auf der A66 Richtung Frankfurt ist zwischen Wallau und dem Wiesbadener Kreuz die Spur nach einem Unfall gesperrt. Zwischen Wiesbaden-Erbenheim und Wiesbaden-Nordenstadt staut sich der Verkehr auf 2 Kilometern. Wir wünschen euch eine gute Fahrt.
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3: In Fulda haben wir aktuell 14 Grad, in Schlüchtern sind es 13 Grad. Kassel meldet 15 Grad. Heute erwartet euch zunächst Regen bis zum Morgen, später lockert es dann auf zu wechselnder Bewölkung. Das Ganze bei maximal 18 Grad.

0: Jeden Tag nur hier auf The Wolf, Lauries Song of the Day, und da hat sie heute mal wieder ihren Lieblingskünstler mit dabei.
1: Hallo ihr Lieben, ich habe heute einen Song von einem Artist für euch dabei, den ich vielleicht schon mal für meinen Song of the Day genutzt habe. Aber ich muss sagen, ich dachte mir, dadurch, dass morgen mein Geburtstag ist, darf ich mir das jetzt einfach mal rausnehmen und meinen Favorite Artist nochmal spielen. Ich hoffe, ihr verzeiht mir. Deswegen gibt's heute nochmal einen weiteren Song von Zach Bryan. Und ich muss sagen, eigentlich war jetzt mein Plan, mir eine Stelle aus High Roads rauszusuchen, weil das einer meiner Lieblingssongs ist und mit euch drüber zu sprechen. Mein Problem ist aber, ich habe keine Zeile gefunden, die besser ist als die andere. In diesem Song ist wirklich jede einzelne Zeile, finde ich, so, so gut geschrieben, dass ich einfach keine rauspicken konnte. Deswegen genießen wir jetzt einfach den vollen Song. Hier ist mein The Wolf Song of the Day, Zach Bryan mit High Road.
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1: Ich bin Katrin Müller. Bundeskanzler Friedrich Merz verliert weiter an Rückhalt. Im neuen ARD-Deutschland-Trend sind nur noch 10% mit seiner Arbeit zufrieden. So wenig wie bei keinem Kanzler zuvor in dieser Umfrage. Auch die Union verliert und liegt in der Sonntagsfrage 7 Punkte hinter der AfD.
2: Für Merz geht es damit noch einmal 3 Punkte nach unten. 88% sind mit seiner Arbeit weniger oder gar nicht zufrieden. Seine Regierungskollegen schneiden dagegen deutlich besser ab. Verteidigungsminister Boris Pistorius kommt auf 50% Zustimmung, Außenminister Johann Wadephohl auf 34%. In der Sonntagsfrage liegt die AfD unverändert bei 27%, die Union kommt auf 20. Grüne und SPD folgen mit 16 bzw. 13%. Die Linke erreicht 11%, die FDP würde mit 4% den Einzug ins Parlament verpassen. Thomas Pleskin, Nachrichtenredaktion.
1: Heizöl ist wegen des Iran-Kriegs so teuer wie zuletzt während der Energiekrise 2022. Aktuell kosten 100 Liter im bundesweiten Schnitt rund 170 Euro, bei einer Abnahmemenge von 3000 Litern. Vor einem Jahr waren es noch gut 90 Euro. Experten raten deshalb, nur so viel Heizöl nachzutanken wie unbedingt nötig. Hitze, Dürre, Niedrigwasser. Von vielen Flüssen gab es Berichte über extrem niedrige Wasserstände. Nun zeigt eine Bilanz des EU-Klimawandeldienstes, Europas Flüsse verzeichneten im Sommer die niedrigsten mittleren Abflussmengen seit mehr als 30 Jahren.
3: Im Juli und August führten große Flüsse wie Rhein und Donau so wenig Wasser wie selten zuvor. Das erschwerte den Gütertransport und belastete die Wasser- und Energieversorgung. Denn der Sommer in Deutschland war außergewöhnlich heiß und trocken. In Westeuropa lag die Durchschnittstemperatur bei 21,7 Grad, 2,5 Grad über dem langjährigen Mittel. Mehr als die Hälfte Europas war starkem Hitzestress ausgesetzt. Die Trockenheit begünstigte auch Waldbrände. In der EU brannte im Sommer fast doppelt so viel Fläche wie im langjährigen Schnitt. Ursula Winkler, Nachrichtenredaktion.
1: Bundesfinanzminister Lars Klingbeil hält an der Zuckersteuer fest, obwohl das Kanzleramt seinen Entwurf vorerst gestoppt hat. Das Ziel bleibe klar, die Zuckersteuer sei verabredet, sagte Klingbeil im TV. Er rechnet damit, dass sich die Koalition da bald einigt.
4: Und jetzt für euch das Hessen-Update mit Lisa Schwieder. In Wallmünster ist ein Erinnerungsort für Opfer der NS-Krankenmorde eröffnet worden. Die Ausstellung erinnert an mehr als 3000 ermordete Menschen. 4 hessische Universitäten bewerben sich um den Exzellenztitel. Laut Wissenschaftsministerium winken jährlich bis zu 15 Millionen Euro Förderung. Die Entscheidung wird in diesem Monat erwartet. Und bei Bad Brückenau sind 2 Autofahrer bei einem Frontalzusammenstoß verletzt worden. Nach Angaben der Polizei soll ein 32-Jähriger kurz eingeschlafen und dabei in den Gegenverkehr geraten sein.
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5: Auf der A7 Richtung Hannover, zwischen dem Kreuz Kassel-Mitte und Hannover-Schmünden-Stauffenberg-Lutherberg, gibt es 8 Kilometer Stau. Auf der A66 Richtung Frankfurt, zwischen Wallau und dem Wiesbadener Kreuz, ist die Spur nach einem Unfall voll gesperrt. Aufräumarbeiten laufen, die Sperrung dauert voraussichtlich bis 9 Uhr an. Auf der A60 Richtung Rüsselsheim, zwischen Mainz-Laubenheim und Rüsselsheim-Königstetten, gibt es 5 Kilometer Stau. Wir wünschen euch eine gute Fahrt.
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5: In Göttingen liegt die aktuelle Temperatur bei 14 Grad. In Trendelburg sind es 15 Grad. Etwas wärmer ist es in Kassel mit 16 Grad. Heute erwartet euch zunächst Regen bis zum Morgen. Später lockert es dann auf zu wechselnder Bewölkung. Das Ganze bei maximal 18 Grad.
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6: Hey ho, einen wunderschönen Freitag euch. Schön, dass ihr mit dabei seid. Wir haben es kurz nach 10 und das bedeutet ja auch, der offizielle Ticket-Vorverkauf fürs Country-to-Country-Festival für alle ist jetzt gestartet. Das Ganze läuft über Ticketmaster. Alle Infos dazu zum Ticket-Vorverkauf gibt's aber auch nochmal zum Beispiel auf unseren Social-Media-Kanälen, auf Insta und auf Facebook. Unter The Wolf findet ihr uns dort. Dort verpasst ihr nichts. Ich wünsche euch ganz, ganz viel Erfolg und ich hoffe, wir sehen uns zahlreich dann also im kommenden Jahr beim Country to Country Festival.

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1: Auf der A7 Richtung Hannover zwischen Kassel-Mitte und Hannover-Schmünden, Stauffenberg-Lutherberg sorgt ein Unfall für 10 Kilometer Stau. Zwei linke Fahrstreifen sind gesperrt, die Fahrbahn ist auf eine Spur verengt. Auf der A5 Richtung Frankfurt zwischen Zeppelinheim und dem Frankfurter Kreuz besteht Gefahr durch eine ungesicherte Unfallstelle. Auf der A49 Südtangente Richtung Gießen zwischen Kassel-Aue-Stadion und Kassel-Niederzweren liegt ein Metallteil auf der Fahrbahn und sorgt für Gefahr. Wir wünschen euch eine gute Fahrt.
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1: In Fulda sind es aktuell 15 Grad. In Butzbach sind es auch 15 Grad. Und in Eisenach messen wir ebenfalls 15 Grad. Heute erwartet euch zunächst Regen bis zum Morgen. Später lockert es dann auf zu wechselnder Bewölkung. Das Ganze bei maximal 18 Grad.
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2: Jeden Freitag gibt's hier nur auf The Wolf die deutschen Country-Charts, unsere Hotte 20, die 20 heißesten Songs der Woche von 16 bis 18 Uhr, präsentiert vom Country-Baron. Und bevor wir dann also später auf die neuen Charts gucken, können wir nochmal ganz kurz zurückblicken. Das hier, das waren die Top-Platzierungen der letzten Woche.
0: Platz 5.
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0: Platz 4. Platz 3.

0: Platz 1.
1: Das also die Top-Platzierung der letzten Woche. Wie es in dieser Woche aussieht, das erfahrt ihr also heute in den deutschen Country-Charts in unseren The Wolf Hotte 20 von 16 bis 18 Uhr.
2: Here we go.

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1: Ich bin Katrin Müller. Kommt doch noch das Aus für Galeria? Die angeschlagene Warenhauskette hat beim Amtsgericht Düsseldorf erneut Insolvenz beantragt. Die rund 12.000 Beschäftigten müssen nun um ihre Arbeitsplätze bangen. Ob sie Insolvenzgeld erhalten und ob bzw. welche Standorte schließen müssen, ist noch unklar. Der Geschäftsbetrieb der 83 verbliebenen Filialen soll erstmal weiterlaufen, heißt es. Die Fahrt zur Tankstelle sorgt bei vielen Autofahrern für Ernüchterung. Auch heute, am zweiten Tag des Tankrabatts, kostet Sprit wieder mehr als 2 Euro pro Liter. Laut dem Portal Tankerkönig liegt der Liter Super E10 bundesweit im Durchschnitt bei knapp 2,10 Euro. Diesel ist noch teurer.
2: Immerhin, es tut sich etwas, trösten sich viele Autofahrer. Kaum jemand hat damit gerechnet, dass der Spritpreis dauerhaft unter 2 Euro fällt. Wie gestern für kurze Zeit. Doch dann um 12 Uhr knallten die Preise wieder rauf. Theoretisch könnte der umstrittene Tankrabatt die Preise um rund 17 Cent pro Liter drücken. Aber die Mineralölkonzerne geben die Entlastung eben nicht 1:1 weiter. Claudia Wächter, Nachrichtenredaktion.
1: Ab heute brauchen die Zugreisenden auf einer stark befahrenen Strecke wieder mehr Geduld. Die Bahngeneralsanierung zwischen Hannover und Berlin hat begonnen. Die Züge werden nun 14 Monate lang über Braunschweig und Magdeburg umgeleitet und brauchen dann rund 80 Minuten länger.
3: Auf der wichtigen Ost-West-Verbindung reisen auch viele Passagiere Richtung Nordrhein-Westfalen. Eine ICE-Fahrt von Berlin nach Düsseldorf dauert wegen der Umleitung dann mindestens 5,5 Stunden. Betroffen sind auch Fahrgäste im Regionalverkehr. Die Bahn will aber während der Bauphase ein Grundangebot aufrechterhalten, teils mit Ersatzbussen. Die Einschränkungen werden deutlich länger dauern als ursprünglich geplant. Bis Ende 2027 sollen nun hunderte Kilometer Gleise, Weichen, Oberleitungen und Lärmschutzwände erneuert werden. Ursula Winkler, Nachrichtenredaktion.
1: Bundeskanzler Friedrich Merz verliert weiter an Rückhalt. Im neuen ARD-Deutschland-Trend sind nur noch 10% mit seiner Arbeit zufrieden. So wenig wie bei keinem Kanzler zuvor in dieser Umfrage. Auch die Union verliert und liegt in der Sonntagsfrage 7 Punkte hinter der AfD.
4: Und jetzt für euch das Hessen-Update mit Lisa Schwieder. In Wallmünster ist ein Erinnerungsort für Opfer der NS-Krankenmorde eröffnet worden. Die Ausstellung erinnert an mehr als 3000 ermordete Menschen. 4 hessische Universitäten bewerben sich um den Exzellenztitel. Laut Wissenschaftsministerium winken jährlich bis zu 15 Millionen Euro Förderung. Die Entscheidung wird in diesem Monat erwartet. Und bei Bad Brückenau sind 2 Autofahrer bei einem Frontalzusammenstoß verletzt worden. Nach Angaben der Polizei soll ein 32-Jähriger kurz eingeschlafen und dabei in den Gegenverkehr geraten sein.
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5: Auf der A7 Richtung Hannover, zwischen Kassel-Mitte und Hannover-Schmünden-Stauffenberg-Lutherberg, sorgt ein Unfall für stockenden Verkehr auf 10 Kilometern. 2 linke Fahrstreifen sind gesperrt, die Fahrbahn ist auf eine Spur verengt. Auf der A5 Richtung Frankfurt kommt es am Frankfurter Kreuz zu einer Unfallaufnahme. Ebenfalls auf der A7 Richtung Würzburg, zwischen dem Fuldaer Dreieck und Bad Brückenau-Volkers, staut sich der Verkehr auf 2 Kilometern. Wir wünschen euch eine gute Fahrt.
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5: In Siegen sind es aktuell 14 Grad. Auch in Bad Marienberg werden 14 Grad gemessen. In Gießen dagegen sind es 17 Grad. In den nächsten Stunden müsst ihr mit leichtem Regen rechnen, also Schirm nicht vergessen. Heute Nacht sinkt das Thermometer auf frische 10 Grad. Morgen erwartet euch dann ein freundlicher Tag mit Wolken und sonnigen Abschnitten bei bis zu 19 Grad.
6: Ihr meldet euch weiterhin fleißig an, um The Wolf a Country Lover zu werden. Das hat zum Beispiel auch schon der Mario getan. Mario, ich grüße dich. Hi.
7: Ja, hallo. Darf ich auch meinen Nachnamen sagen?
6: Ja, auf jeden Fall, wenn du willst.
7: Das ist der Mario Wolf.
6: Ah, ey, das passt doch. Stell dich doch vielleicht nochmal ein Stück näher vor. Deinen Vor- und Nachnamen kennen wir jetzt. Wo kommst du denn her? Und vor allem, warum liebst du denn Country eigentlich so sehr?
7: Ich bin aus Hamburg, bin Hamburger Jung, wohne jetzt in der Nordheide bei Buchholz und liebe Country-Musik mein Leben lang. Ich durfte 1992 zum ersten Mal in Nashville mir diese wunderbare Stadt selber mal ansehen und bin dann 2003, 2004 mit meiner Frau beim CMA Nashville bei dem von der Bahn. War ein Festival gewesen und kann ich nur empfehlen. Das ist immer das zweite Wochenende im Juni. Und so habe ich viel Country-Musik auch live gesehen.
6: Also wenn ihr im Juni noch nichts vorhabt, dann fahrt ihr halt einfach mal nach Nashville. Und du hast dich jetzt angemeldet, um eben The Wolf Country Lover zu werden. Das heißt, wir gemeinsam haben jetzt ein großes Ziel. Wir wollen Country in Deutschland noch größer machen. Das heißt, wenn du das nächste Mal auf irgendeinem wunderbaren Country-Konzert oder Event bist, dann nimm gerne dein Handy mit, schick uns gerne ein paar Fotos, ein paar Videos oder auch eine Sprachnachricht mit Impressionen von vor Ort, dort. Und so können wir das Ganze noch mehr publik machen, noch größer. Und ich kann dir sagen, du sollst natürlich auch gut gekleidet dorthin gehen. Deswegen gibt's von uns natürlich auch an dich unser exklusives The Wolf Country Lover Shirt.
7: Wow, das finde ich, das passt ja auch, ist mein Name auch drauf, ne?
6: Stimmt.
7: Das passt ja ganz gut.
6: Schön, dass du mit dabei bist. Und die letzten Worte, die gehören jetzt noch einmal dir.
7: Die Country-Musik muss in Deutschland noch populärer werden. Und deswegen müssen wir alle dran arbeiten. Und überall, wo Country-Musik aufsteht, auch wenn es eine kleine Stage ist, einfach ein Video machen oder ein paar nette Worte und ein paar Bilder schießen und an den wunderbaren Sender The Wolf. Und so wird ein Netzwerk immer größer.

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4: Ich bin Katrin Müller. Kommt doch noch das Aus für Galeria? Die angeschlagene Warenhauskette hat beim Amtsgericht Düsseldorf erneut Insolvenz beantragt. Die rund 12.000 Beschäftigten müssen nun um ihre Arbeitsplätze bangen. Ob sie Insolvenzgeld erhalten und ob bzw. welche Standorte schließen müssen, ist noch unklar. Der Geschäftsbetrieb der 83 verbliebenen Filialen soll erstmal weiterlaufen, heißt es. Die Fahrt zur Tankstelle sorgt bei vielen Autofahrern für Ernüchterung. Auch heute, am zweiten Tag des Tankrabatts, kostet Sprit wieder mehr als 2 Euro pro Liter. Laut dem Portal Tankerkönig liegt der Liter Super E10 bundesweit im Durchschnitt bei knapp 2,10 Euro. Diesel ist noch teurer.
5: Immerhin, es tut sich etwas, trösten sich viele Autofahrer. Kaum jemand hat damit gerechnet, dass der Spritpreis dauerhaft unter 2 Euro fällt. Wie gestern für kurze Zeit. Doch dann um 12 Uhr knallten die Preise wieder rauf. Theoretisch könnte der umstrittene Tankrabatt die Preise um rund 17 Cent pro Liter drücken. Aber die Mineralölkonzerne geben die Entlastung eben nicht 1:1 weiter. Claudia Wächter, Nachrichtenredaktion.
4: Ab heute brauchen die Zugreisenden auf einer stark befahrenen Strecke wieder mehr Geduld. Die Bahngeneralsanierung zwischen Hannover und Berlin hat begonnen. Die Züge werden nun 14 Monate lang über Braunschweig und Magdeburg umgeleitet und brauchen dann rund 80 Minuten länger.
6: Auf der wichtigen Ost-West-Verbindung reisen auch viele Passagiere Richtung Nordrhein-Westfalen. Eine ICE-Fahrt von Berlin nach Düsseldorf dauert wegen der Umleitung dann mindestens 5,5 Stunden. Betroffen sind auch Fahrgäste im Regionalverkehr. Die Bahn will aber während der Bauphase ein Grundangebot aufrechterhalten, teils mit Ersatzbussen. Die Einschränkungen werden deutlich länger dauern als ursprünglich geplant. Bis Ende 2027 sollen nun hunderte Kilometer Gleise, Weichen, Oberleitungen und Lärmschutzwände erneuert werden. Ursula Winkler, Nachrichtenredaktion.
4: Bundeskanzler Friedrich Merz verliert weiter an Rückhalt. Im neuen ARD-Deutschland-Trend sind nur noch 10% mit seiner Arbeit zufrieden. So wenig wie bei keinem Kanzler zuvor in dieser Umfrage. Auch die Union verliert und liegt in der Sonntagsfrage 7 Punkte hinter der AfD.
7: Und jetzt für euch das Hessen-Update mit Lisa Schwieder. In Wallmünster ist ein Erinnerungsort für Opfer der NS-Krankenmorde eröffnet worden. Die Ausstellung erinnert an mehr als 3000 ermordete Menschen. 4 hessische Universitäten bewerben sich um den Exzellenztitel. Laut Wissenschaftsministerium winken jährlich bis zu 15 Millionen Euro Förderung. Die Entscheidung wird in diesem Monat erwartet. Und bei Bad Brückenau sind 2 Autofahrer bei einem Frontalzusammenstoß verletzt worden. Nach Angaben der Polizei soll ein 32-Jähriger kurz eingeschlafen und dabei in den Gegenverkehr geraten sein.
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8: Auf der A7 Richtung Hannover zwischen Kassel-Ost und Hannover-Schmünden-Stauffenberg-Lutterberg gibt es 5 Kilometer stockenden Verkehr. Auf der A66 Richtung Frankfurt zwischen Frankfurt-Höchst und Eschborn warnt eine ungesicherte Unfallstelle vor Gefahr. Zudem gibt es dort 1 Kilometer Stau. Auf der A7 Richtung Würzburg zwischen dem Fuldaer Dreieck und Bad Brückenau-Volkers gibt es 2 Kilometer Stau. Wir wünschen euch eine gute Fahrt.
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8: In Winterberg sind es aktuell 13 Grad, in Korbach haben wir 14 Grad und in Butzbach messen wir 16 Grad. In den nächsten Stunden müsst ihr mit leichtem Regen rechnen, also Schirm nicht vergessen. Heute Nacht sinkt das Thermometer auf frische 10 Grad. Morgen erwartet euch dann ein freundlicher Tag mit Wolken und sonnigen Abschnitten bei bis zu 19 Grad. 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
1: Ihr meldet euch weiterhin fleißig an, um The Wolf a Country Lover zu werden. Das hat zum Beispiel auch schon der Mario getan. Mario, ich grüße dich. Hi.
3: Ja, hallo. Darf ich auch meinen Nachnamen sagen?
1: Ja, auf jeden Fall, wenn du willst.
3: Das ist der Mario Wolf.
1: Ah, ey, das passt doch. Stell dich doch vielleicht nochmal ein Stück näher vor. Deinen Vor- und Nachnamen kennen wir jetzt. Wo kommst du denn her? Und vor allem, warum liebst du denn Country eigentlich so sehr?
3: Ich bin aus Hamburg, bin Hamburger Jung, wohne jetzt in der Nordheide bei Buchholz und liebe Country-Musik mein Leben lang. Ich durfte 1992 zum ersten Mal in Nashville mir diese wunderbare Stadt selber mal ansehen und bin dann 2003, 2004 mit meiner Frau beim CMA Nashville bei dem wunderbaren Festival gewesen und kann ich nur empfehlen, das ist immer so das zweite Wochenende im Juni und so habe ich viel Country-Musik auch live gesehen.
1: Also wenn ihr im Juni noch nichts vorhabt, dann fahrt ihr halt einfach mal nach Nashville. Und du hast dich jetzt angemeldet, um eben The Wolf Country Lover zu werden. Das heißt, wir gemeinsam haben jetzt ein großes Ziel. Wir wollen Country in Deutschland noch größer machen. Das heißt, wenn du das nächste Mal auf irgendeinem wunderbaren Country-Konzert oder Event bist, dann nimm gerne dein Handy mit, schick uns gerne ein paar Fotos, ein paar Videos oder auch eine Sprachnachricht mit Impressionen von vor Ort dort. Und so können wir das Ganze noch mehr publik machen, noch größer. Und ich kann dir sagen, du sollst natürlich auch gut gekleidet dorthin gehen. Deswegen gibt's von uns natürlich auch an dich unser exklusives The Wolf Country Lover Shirt.
3: Wow, das finde ich, das passt ja auch, ist mein Name auch drauf, ne?
1: Stimmt.
3: Das passt ja ganz gut.
1: Schön, dass du mit dabei bist und die letzten Worte, die gehören jetzt noch einmal dir.
3: Die Country-Musik muss in Deutschland noch populärer werden und deswegen müssen wir alle dran arbeiten und überall, wo Country-Musik aufsteht, auch wenn es eine kleine Stage ist, einfach ein Video machen oder ein paar nette Worte und ein paar Bilder schießen und an den wunderbaren Sender The Wolf. Und so wird ein Netzwerk immer größer.

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0: Country-Musik und Live-Auftritte, das ist eine Kombi, die seit Jahrzehnten die Herzen der Fans höher schlagen lässt. Und wer denkt da nicht an die legendäre Nacht im Jahr 1968?
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0: Ich spreche natürlich von Johnny Cash' ikonischen Konzert im Folsom State Prison. Mit Hello, I'm Johnny Cash begrüßte der Man in Black damals das Publikum, eine Gruppe von Insassen, und lieferte eine unvergessliche Performance ab. Springen wir ein bisschen weiter in eine Zeit, als Garth Brooks begann, die Country-Musikszene zu revolutionieren.
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0: Sein Konzert im Central Park in New York City im Jahr 1997 ist bis heute natürlich legendär. Vor mehr als, ja, ihr habt richtig gehört, 980.000 Menschen legte Garth eine Show hin, die bis heute neue Maßstäbe setzte. Aber wir dürfen natürlich auch die jüngere Generation nicht vergessen, und da kommt man natürlich aktuell nicht an Taylor Swift vorbei.

0: verursachte Erdbeben, glitzernde Kostüme und volle Städte. Die sogenannten Swifties folgen ihrem großen Idol überall hin und lösen während ihrer Live-Shows nicht zu vergleichende Hypewellen aus. Aber egal in welcher Größenordnung, sind wir mal ganz ehrlich, Country und Live-Musik, das passt einfach zusammen.
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2: Auf der A66 Richtung Frankfurt gibt es zwischen Frankfurt-Höchst und Eschborn Gefahr durch eine ungesicherte Unfallstelle. Im weiteren Verlauf stauen sich die Fahrzeuge zwischen Frankfurt-Zeilsheim und Eschborn auf 3 Kilometern. Auf der A5 Richtung Kassel staut sich der Verkehr zwischen Reiskirchener Dreieck und Grünberg auf 4 Kilometern. Auf der A661 Richtung Darmstadt kommt es zwischen Frankfurt-Niedereschbach und Frankfurt-Eckenheim auf 2 Kilometern zu stockendem Verkehr. Wir wünschen euch eine gute Fahrt.
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2: In Göttingen sind es aktuell 17 Grad, in Schlichtern messen wir ebenfalls 17 Grad, in Korbach haben wir 16 Grad. In den nächsten Stunden müsst ihr mit leichtem Regen rechnen, also Schirm nicht vergessen. Heute Nacht sinkt das Thermometer auf frische 10 Grad. Morgen erwartet euch dann ein freundlicher Tag mit Wolken und sonnigen Abschnitten bei bis zu 19 Grad.
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3: Ich bin Katrin Müller. Kommt doch noch das Aus für Galeria? Die angeschlagene Warenhauskette hat beim Amtsgericht Düsseldorf erneut Insolvenz beantragt. Der Geschäftsbetrieb der 83 verbliebenen Filialen soll aber erstmal weiterlaufen, heißt es.
4: Galeria kommt aus den Finanznöten einfach nicht heraus. Es ist bereits die 4. Pleite innerhalb der letzten 6 Jahre. Dennoch will die Warenhauskette weitermachen. Der jetzige Insolvenzantrag soll dazu dienen, stabile Verhältnisse zu schaffen. Aktuell stehen auch 33 Warenhäuser auf dem Prüfstand. Denn nur wer profitabel wirtschaftet, soll bei Galeria eine Zukunft haben. Die rund 12.000 Mitarbeiter müssen nun erneut um ihre Arbeitsplätze bangen. Zuletzt war die Warenhauskette wegen ausstehender Mietzahlungen immer wieder in die Schlagzeilen geraten. Tanja Wagner, Nachrichtenredaktion.
3: Bundeskanzler Friedrich Merz verliert weiter an Rückhalt. Im neuen ARD-Deutschland-Trend sind nur noch 10% mit seiner Arbeit zufrieden. So wenig wie bei keinem Kanzler zuvor in dieser Umfrage. Auch die Union verliert und liegt in der Sonntagsfrage 7 Punkte hinter der AfD.
5: Für Merz geht es damit noch einmal 3 Punkte nach unten. 88% sind mit seiner Arbeit weniger oder gar nicht zufrieden. Seine Regierungskollegen schneiden dagegen deutlich besser ab. Verteidigungsminister Boris Pistorius kommt auf 50% Zustimmung, Außenminister Johann Wadephohl auf 34%. In der Sonntagsfrage liegt die AfD unverändert bei 27%, die Union kommt auf 20%. Grüne und SPD folgen mit 16 bzw. 13%. Die Linke erreicht 11%, die FDP würde mit 4% den Einzug ins Parlament verpassen. Thomas Pleskin, Nachrichtenredaktion.
3: Bei Schulprotesten in Frankreich sind fast 2000 Menschen festgenommen worden. Den meisten wird Gewalt gegen Einsatzkräfte vorgeworfen, teilte das Innenministerium mit. Mehr als 300 Polizisten wurden verletzt. Rund 400 Schulen bleiben heute im ganzen Land geschlossen und bieten nur Fernunterricht an. Zum Sport. Mehr als 10 Millionen Menschen haben den ersten Sieg der deutschen Nationalmannschaft unter Jürgen Klopp gesehen. Laut AGF-Videoforschung haben im Schnitt fast 10,8 Millionen das 2:0 gegen Serbien im ZDF verfolgt. Der Marktanteil lag bei rund 47%. Damit lag das Interesse in etwa auf dem Niveau der ersten beiden Spiele unter Klopp gegen die Niederlande und gegen Griechenland.
6: Und jetzt für euch das Hessen-Update mit Lisa Schwieder. In Wallmünster ist ein Erinnerungsort für Opfer der NS-Krankenmorde eröffnet worden. Die Ausstellung erinnert an mehr als 3000 ermordete Menschen. 4 hessische Universitäten bewerben sich um den Exzellenztitel. Laut Wissenschaftsministerium winken jährlich bis zu 15 Millionen Euro Förderung. Die Entscheidung wird in diesem Monat erwartet. Und bei Bad Brückenau sind 2 Autofahrer bei einem Frontalzusammenstoß verletzt worden. Nach Angaben der Polizei soll ein 32-Jähriger kurz eingeschlafen und dabei in den Gegenverkehr geraten sein.
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2: Auf der A66 Richtung Frankfurt gibt es zwischen Frankfurt-Höchst und Eschborn Gefahr durch eine ungesicherte Unfallstelle. Im weiteren Verlauf stauen sich die Fahrzeuge zwischen Frankfurt-Zeilsheim und Eschborn auf 3 Kilometern. Auf der A5 Richtung Kassel staut sich der Verkehr zwischen Reiskirchener Dreieck und Grünberg auf 4 Kilometern. Auf der A661 Richtung Darmstadt kommt es zwischen Frankfurt-Niedereschbach und Frankfurt-Eckenheim auf 2 Kilometern zu stockendem Verkehr. Wir wünschen euch eine gute Fahrt.
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2: In Göttingen sind es aktuell 17 Grad, in Schlichtern messen wir ebenfalls 17 Grad, in Korbach haben wir 16 Grad. In den nächsten Stunden müsst ihr mit leichtem Regen rechnen, also Schirm nicht vergessen. Heute Nacht sinkt das Thermometer auf frische 10 Grad. Morgen erwartet euch dann ein freundlicher Tag mit Wolken und sonnigen Abschnitten bei bis zu 19 Grad.
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7: Es ist Freitag hier bei The Wolf und heute wird's spannend, liebe Wölfe, denn ab 16 Uhr gibt's die neue Ausgabe der The Wolf 420. 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Wer macht den größten Sprung? Und natürlich, wer steht diesmal ganz oben? Noch verrate ich nichts. Erstmal Luke Holmes für euch mit My Kinder Saturday Night und dann ja, müsst ihr schon bis 16 Uhr dranbleiben für die neue Ausgabe der The Wolf 420. Da hören wir dann die 20 besten Country-Songs der Woche.

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1: Auf der A5 Richtung Kassel zwischen Reiskirchen und Grünberg gibt es 4 Kilometer stockenden Verkehr. Auf der A66 Richtung Frankfurt zwischen Frankfurt-Zeilsheim und Eschborn gibt es 3 Kilometer Stau. Auf der A7 Richtung Würzburg zwischen dem Fuldaer Dreieck und Bad Brückenau-Volkers herrscht dichter Verkehr. Ebenfalls dichter Verkehr zeigt sich auf der A3 Richtung Würzburg zwischen Frankfurt Süd und dem Offenbacher Kreuz. Gute Fahrt.
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1: In Trendelburg sind es aktuell 18 Grad. In Gießen messen wir 17 Grad. Und Winterberg meldet 14 Grad. In den nächsten Stunden müsst ihr mit leichtem Regen rechnen, also Schirm nicht vergessen. Heute Nacht sinkt das Thermometer auf frische 10 Grad. Morgen erwartet euch dann ein freundlicher Tag mit Wolken und sonnigen Abschnitten bei bis zu 19 Grad.
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2: Und Wölfe, heute Morgen sind ja im Country-Morgen bei Saddle die ersten Tickets für das C2C 2027 in Berlin rausgegangen. Geile Chance, aber wenn es bei euch nicht geklappt hat, seit 10 Uhr läuft der Vorverkauf ganz normal. Wenn ihr also Country liebt, dann ist das schon so ein Wochenende, das man sich dick im Kalender anstreichen kann. Und das heißt, man kann auch mal rüberschauen, wie es mit Tickets aussieht. Ihr seid hier bei The Wolf, bei Deutschlands Country Radio. Jetzt mit Post Malone und Morgan Wallen.

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1: Ich bin Katrin Müller. Kommt doch noch das Aus für Galeria? Die angeschlagene Warenhauskette hat beim Amtsgericht Düsseldorf erneut Insolvenz beantragt. Der Geschäftsbetrieb der 83 verbliebenen Filialen soll aber erstmal weiterlaufen, heißt es.
2: Galeria kommt aus den Finanznöten einfach nicht heraus. Es ist bereits die vierte Pleite innerhalb der letzten 6 Jahre. Dennoch will die Warenhauskette weitermachen. Der jetzige Insolvenzantrag soll dazu dienen, stabile Verhältnisse zu schaffen. Aktuell stehen auch 33 Warenhäuser auf dem Prüfstand. Denn nur wer profitabel wirtschaftet, soll bei Galeria eine Zukunft haben. Die rund 12.000 Mitarbeiter müssen nun erneut um ihre Arbeitsplätze bangen. Zuletzt war die Warenhauskette wegen ausstehender Mietzahlungen immer wieder in die Schlagzeilen geraten. Tanja Wagner, Nachrichtenredaktion.
1: Bundeskanzler Friedrich Merz verliert weiter an Rückhalt. Im neuen ARD-Deutschland-Trend sind nur noch 10% mit seiner Arbeit zufrieden. So wenig wie bei keinem Kanzler zuvor in dieser Umfrage. Auch die Union verliert und liegt in der Sonntagsfrage 7 Punkte hinter der AfD.
3: Für Merz geht es damit noch einmal 3 Punkte nach unten. 88% sind mit seiner Arbeit weniger oder gar nicht zufrieden. Seine Regierungskollegen schneiden dagegen deutlich besser ab. Verteidigungsminister Boris Pistorius kommt auf 50% Zustimmung, Außenminister Johann Wadephohl auf 34%. In der Sonntagsfrage liegt die AfD unverändert bei 27%, die Union kommt auf 20. Grüne und SPD folgen mit 16 bzw. 13%. Die Linke erreicht 11%, die FDP würde mit 4% den Einzug ins Parlament verpassen. Thomas Pleskin, Nachrichtenredaktion.
1: Bei Schulprotesten in Frankreich sind fast 2000 Menschen festgenommen worden. Den meisten wird Gewalt gegen Einsatzkräfte vorgeworfen, teilte das Innenministerium mit. Mehr als 300 Polizisten wurden verletzt. Rund 400 Schulen bleiben heute im ganzen Land geschlossen und bieten nur Fernunterricht an. Zum Sport. Mehr als 10 Millionen Menschen haben den ersten Sieg der deutschen Nationalmannschaft unter Jürgen Klopp gesehen. Laut AGF-Videoforschung haben im Schnitt fast 10,8 Millionen das 2:0 gegen Serbien im ZDF verfolgt. Der Marktanteil lag bei rund 47%. Damit lag das Interesse in etwa auf dem Niveau der ersten beiden Spiele unter Klopp gegen die Niederlande und gegen Griechenland.
4: Und jetzt für euch das Hessen-Update mit Lisa Schwieder. In Wallmünster ist ein Erinnerungsort für Opfer der NS-Krankenmorde eröffnet worden. Die Ausstellung erinnert an mehr als 3000 ermordete Menschen. 4 hessische Universitäten bewerben sich um den Exzellenztitel. Laut Wissenschaftsministerium winken jährlich bis zu 15 Millionen Euro Förderung. Die Entscheidung wird in diesem Monat erwartet. Und bei Bad Brückenau sind 2 Autofahrer bei einem Frontalzusammenstoß verletzt worden. Nach Angaben der Polizei soll ein 32-Jähriger kurz eingeschlafen und dabei in den Gegenverkehr geraten sein.
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5: Auf der A3 Richtung Frankfurt zwischen Hanau und Oberzhausen gibt es eine ungesicherte Unfallstelle auf der rechten Seite. Der Verkehr ist dort dicht, der Standstreifen ist aktuell freigegeben. Auf der A3 Richtung Köln staut es sich zwischen Frankfurt Flughafen und dem Mönchhof-Dreieck auf 4 Kilometern. In der Gegenrichtung, auf der A3 Richtung Würzburg, gibt es zwischen dem Frankfurter Kreuz und Frankfurt Süd 3 Kilometer Stau. Auf der A5 Richtung Kassel staut sich der Verkehr zwischen Frankfurt-Niederrath und dem Nordwestkreuz Frankfurt auf 3 Kilometer. Wir wünschen euch eine gute Fahrt.
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5: In Baunatal sind es aktuell 17 Grad. Auch Gießen meldet 17 Grad. Winterberg liegt mit 15 Grad etwas darunter.
6: In den nächsten Stunden müsst ihr mit leichtem Regen rechnen, also Schirm nicht vergessen. Heute Nacht sinkt das Thermometer auf frische 10 Grad. Morgen erwartet euch dann ein freundlicher Tag mit Wolken und sonnigen Abschnitten bei bis zu 19 Grad.
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7: Freitagmittag bei The Wolf hier mit eurem Country-Baron und vielleicht sitzt ja gerade irgendwo unser nächster Country-Lover und hört zu. Ja, dich meine ich. Also wenn Country bei dir nicht nur nebenbei läuft, sondern du wirklich dafür brennst, dann wollen wir dich kennenlernen. Also schick uns am besten ein kurzes Video per WhatsApp und erzähl uns, warum ausgerechnet du ein Country-Lover bist.

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1: 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Und egal ob Roadtrip, Festival, Grillabend oder einfach zu Hause Füße hoch, Country passt immer.
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1: Auf der A3 Richtung Köln gibt es zwischen Bad Camberg und Limburg Süd Gefahr durch eine ungesicherte Unfallstelle. Auf der A5 Richtung Kassel besteht zwischen Bad Homburger Kreuz und Friedberg ebenfalls Gefahr durch eine ungesicherte Unfallstelle. Auf der A5 Richtung Kassel stauen sich die Fahrzeuge zwischen Bad Homburger Kreuz und Friedberg auf 3 Kilometern. Im weiteren Verlauf Richtung Kassel staut es zwischen Grünberg und dem Ohmtal-Dreieck auf weiteren 3 Kilometern. Auf der A3 Richtung Köln kommt es zwischen Frankfurt Flughafen und dem Mönchhof-Dreieck auf 5 Kilometern zu stockendem Verkehr. In der Gegenrichtung, Richtung Frankfurt, bildet sich zwischen Hanau und Offenbach stockender Verkehr auf 2 Kilometern. Wir wünschen euch eine gute Fahrt.
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1: In Korbach haben wir aktuell 17 Grad, in Rennroth sind es 15 Grad. Und aus Gießen werden 18 Grad gemeldet. In den nächsten Stunden müsst ihr mit leichtem Regen rechnen, also Schirm nicht vergessen. Heute Nacht sinkt das Thermometer auf frische 10 Grad. Morgen erwartet euch dann ein freundlicher Tag mit Wolken und sonnigen Abschnitten bei bis zu 19 Grad.
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2: Freitag hier bei The Wolf, der Arbeitstag biegt langsam auf die Zielgerade ein und wir machen einfach noch Country dazu. The Wolf, Deutschlands Country-Radio, hier mit eurem Country-Baron und Max McNown mit Better Me For You, Brown Eyes.

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1: Ich bin Dirk Zeitler. Kommt doch noch das Aus für Galeria? Die angeschlagene Warenhauskette hat beim Amtsgericht Düsseldorf erneut Insolvenz beantragt. Der Geschäftsbetrieb der 83 verbliebenen Filialen soll erst einmal weiterlaufen.
2: Galeria kommt aus den Finanznöten einfach nicht heraus. Es ist bereits die vierte Pleite innerhalb der letzten 6 Jahre. Dennoch will die Warenhauskette weitermachen. Der jetzige Insolvenzantrag soll dazu dienen, stabile Verhältnisse zu schaffen. Aktuell stehen auch 33 Warenhäuser auf dem Prüfstand. Denn nur wer profitabel wirtschaftet, soll bei Galeria eine Zukunft haben. Die rund 12.000 Mitarbeiter müssen nun erneut um ihre Arbeitsplätze bangen. Tanja Wagner, Nachrichtenredaktion.
1: Einen Tag nach der Senkung der Energiesteuer sind die Spritpreise wieder leicht gestiegen. Nach ADAC-Angaben kostete Super E10 am Morgen bundesweit im Schnitt rund 2,10 Euro je Liter. Das waren 3,6 Cent mehr als gestern zur gleichen Zeit. Diesel verteuerte sich um 3,9 Cent auf knapp 2,25 Euro. Am ersten Tag des Tankrabatts waren die Preise noch deutlich stärker gefallen. In Bremen beginnen heute die Feierlichkeiten zum Tag der Deutschen Einheit. Am Nachmittag wird das Bürgerfest eröffnet. Bis Sonntag sind mehr als 700 Veranstaltungen geplant. Bremen ist dieses Jahr der zentrale Austragungsort der bundesweiten Feierlichkeiten.
3: Erwartet werden rund 400.000 Besucherinnen und Besucher. In der Innenstadt und am Weserufer gibt es kostenlose Konzerte, Diskussionen, Führungen und Ausstellungen. Auch Bundesrat, Bundestag, Bundesregierung und Bundesverfassungsgericht stellen ihre Arbeit vor. Das Motto der Feierlichkeiten lautet: Viele Stärken, ein Land. Zum offiziellen Festakt am Samstag werden unter anderem Bundespräsident Frank-Walter Steinmeier, Bundeskanzler Friedrich Merz und Bundestagspräsidentin Julia Klöckner erwartet. Thomas Bleskin, Nachrichtenredaktion.
1: Bundesfinanzminister Klingbeil hält an der Zuckersteuer fest, trotz des vorläufigen Stopps aus dem Kanzleramt. Das Ziel bleibt klar, wir haben verabredet, eine Zuckersteuer einzuführen. Wir werden das auch tun, sagte Klingbeil im ZDF und bei RTL NTV. Er sei zuversichtlich, dass die Koalition schnell zu einer Einigung kommt. Mit der Steuer will Klingbeil auch Getränkehersteller dazu bewegen, den Zuckergehalt zu senken.
4: Und jetzt für euch das Hessen-Update mit Lisa Schwieder. In Wallmünster ist ein Erinnerungsort für Opfer der NS-Krankenmorde eröffnet worden. Die Ausstellung erinnert an mehr als 3000 ermordete Menschen. 4 hessische Universitäten bewerben sich um den Exzellenztitel. Laut Wissenschaftsministerium winken jährlich bis zu 15 Millionen Euro Förderung. Die Entscheidung wird in diesem Monat erwartet. Und bei Bad Brückenau sind 2 Autofahrer bei einem Frontalzusammenstoß verletzt worden. Nach Angaben der Polizei soll ein 32-Jähriger kurz eingeschlafen und dabei in den Gegenverkehr geraten sein.
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5: Auf der A7 Richtung Fulda zwischen Hannover-Schmünden, Hedemünden und Dreieck Kassel-Süd gibt es 7 Kilometer stockenden Verkehr. Auf der A5 Richtung Kassel zwischen Frankfurt-Westhafen und Friedberg gibt es 6 Kilometer Stau. Auf der A3 Richtung Frankfurt zwischen Hanau und Offenbach gibt es 6 Kilometer stockenden Verkehr. Wir wünschen euch eine gute Fahrt.
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5: In Bad Hersfeld sind es aktuell 18 Grad. Auch Korbach meldet 18 Grad. Und Baunatal liegt ebenfalls bei 18 Grad. In den nächsten Stunden ist es überwiegend bewölkt. Heute Nacht sinkt das Thermometer auf milde 12 Grad. Morgen erwartet euch dann ein freundlicher Tag mit lockeren Wolken und schönen sonnigen Abschnitten bei bis zu 20 Grad.
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6: Freitag Nachmittag, kurz nach 2, liebe Wölfe. Und langsam darf man schon mal anfangen, Richtung Wochenende zu denken. Und den Soundtrack dafür gibt's hier bei The Wolf, bei Deutschlands Country Radio. Jetzt mit Zach John King und Lucio.

0: Thomas Rhett mit Feeling Country. Und wenn ihr Country liebt, liebe Wölfe, dann führt nächstes Jahr eigentlich kein Weg an Berlin vorbei. Am 6. und 7. März steigt nämlich das C2C, das Country to Country. Jelly Roll ist mit dabei, den hören wir gleich. Und mit dabei ist auch dieser Wolf hier. Er hat heute Morgen bei Saddle Tickets gewonnen, als so ziemlich Erster. Und denkt dran, der Vorverkauf läuft ja seit 10. Also wenn ihr jetzt heute nicht gewonnen habt, dann einfach Tickets kaufen.
1: Doch bevor der offizielle Vorverkauf gestartet ist, kann ich dir sagen, bist du der allererste, der Tickets fürs Country to Country Festival in Berlin gewinnt?
2: Nein.
1: Doch.
2: Okay.
1: Du bist nächstes Jahr in Berlin mit dabei.
2: Ja, yes, war geil.
1: Auf wen freust du dich am meisten?
2: Auf wen freue ich mich am meisten? Estimate war alles super.
1: Ja, oder?
2: Ja, sehr geil.
1: Ich merke schon, du bist dann auch eher so Team Klassiker.
2: Ja, doch. Nein, ich stehe da auch bei Blue Country, aber Estimate war alles ist absolut top.
1: Ach, das ist schön. Was bedeutet Country für dich?
2: Es ist mein Leben. Es ist Lebensphilosophie. Ohne geht einfach nicht mehr.

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2: Auf der A3 Richtung Würzburg zwischen Offenbacher Kreuz und Obertshausen sorgt eine ungesicherte Unfallstelle für Gefahr. Im selben Bereich bildet sich auf 9 Kilometern stockender Verkehr. Auf der A5 Richtung Frankfurt zwischen Ohmtal-Dreieck und Homberg sorgt eine ungesicherte Unfallstelle auf dem linken Fahrstreifen für Gefahr. Im weiteren Verlauf Richtung Kassel staut es sich zwischen Grünberg und Ohmtal-Dreieck auf 7 Kilometern. Auf der A5 Richtung Kassel staut es sich zwischen Frankfurt-Niederrath und Bad Homburger Kreuz auf 6 Kilometern. In der Gegenrichtung, Richtung Frankfurt, kommt es zwischen Ohmtal-Dreieck und Homberg zu 2 Kilometern Stau. Wir wünschen euch eine gute Fahrt.
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2: In Baunatal liegt die Temperatur aktuell bei 18 Grad. Butzbach meldet 20 Grad und in Rennerod sind es 16 Grad. In den nächsten Stunden ist es überwiegend bewölkt. Heute Nacht sinkt das Thermometer auf milde 12 Grad. Morgen erwartet euch dann ein freundlicher Tag mit lockeren Wolken und schönen sonnigen Abschnitten bei bis zu 20 Grad.
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3: Freitagnachmittag mit eurem Country-Baron und ja, noch so circa 1,5 Stunden und dann hören wir die neue Ausgabe der Hot 20. Also dann hören wir uns die 20 besten Country-Songs der Woche an. Bis dahin verrate ich euch natürlich noch nicht, was sich diese Woche getan hat. Da müsst ihr dann schon ab 16 Uhr am Start sein. Wird auf jeden Fall eine spannende Ausgabe. Wer auf New Country steht, sollte sowieso mit dabei sein.

0: jetzt seid ihr wieder dran, liebe Wölfe. Wir suchen ja die Leute, bei denen Country eben nicht nur irgendeine Playlist ist. Wenn ihr für die Musik brennt, auf Konzerte und Festivals geht und andere damit genauso anstecken könnt, dann werdet unser Country-Lover. Meldet euch bei uns per WhatsApp. Wie das dann zum Beispiel aussehen könnte, wenn ihr zum Beispiel für The Wolf unterwegs seid, zeigt Rebecca.
1: Hallo, liebes The Wolf-Team. Ich war als Country-Lover unterwegs und zwar auf einer Line-Dance-Party anlässlich des 10-jährigen Bestehens einer Line-Dance-Gruppe namens East Frisian Liners aus dem Landkreis Aurich. Wir haben mit 250 Leuten getanzt, Spaß gehabt, toller Musik gelauscht und sogar Workshops gehabt. Unter anderem zum Lied Dry Spell von Kacey Musgraves. Niemand anderes als Kacey Lee Lowe, eine Koryphäe des Line Dance in Deutschland, war unser Anleiter und DJ und hat uns da tatsächlich ganz toll durch den Tag gebracht. Ich habe euch ein paar Eindrücke zukommen lassen und freue mich, von euch zu hören. Ganz liebe Grüße.
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1: Ich bin Dirk Zeitler. Kommt doch noch das Aus für Galeria? Die angeschlagene Warenhauskette hat beim Amtsgericht Düsseldorf erneut Insolvenz beantragt. Der Geschäftsbetrieb der 83 verbliebenen Filialen soll erst einmal weiterlaufen.
2: Galeria kommt aus den Finanznöten einfach nicht heraus. Es ist bereits die vierte Pleite innerhalb der letzten 6 Jahre. Dennoch will die Warenhauskette weitermachen. Der jetzige Insolvenzantrag soll dazu dienen, stabile Verhältnisse zu schaffen. Aktuell stehen auch 33 Warenhäuser auf dem Prüfstand, denn nur wer profitabel wirtschaftet, soll bei Galeria eine Zukunft haben. Die rund 12.000 Mitarbeiter müssen nun erneut um ihre Arbeitsplätze bangen. Tanja Wagner, Nachrichtenredaktion.
1: Einen Tag nach der Senkung der Energiesteuer sind die Spritpreise wieder leicht gestiegen. Nach ADAC-Angaben kostete Super E10 am Morgen bundesweit im Schnitt rund 2,10 Euro je Liter. Das waren 3,6 Cent mehr als gestern zur gleichen Zeit. Diesel verteuerte sich um 3,9 Cent auf knapp 2,25 Euro. Am ersten Tag des Tankrabatts waren die Preise noch deutlich stärker gefallen. In Bremen beginnen heute die Feierlichkeiten zum Tag der Deutschen Einheit. Am Nachmittag wird das Bürgerfest eröffnet. Bis Sonntag sind mehr als 700 Veranstaltungen geplant. Bremen ist dieses Jahr der zentrale Austragungsort der bundesweiten Feierlichkeiten.
3: Erwartet werden rund 400.000 Besucherinnen und Besucher. In der Innenstadt und am Weserufer gibt es kostenlose Konzerte, Diskussionen, Führungen und Ausstellungen. Auch Bundesrat, Bundestag, Bundesregierung und Bundesverfassungsgericht stellen ihre Arbeit vor. Das Motto der Feierlichkeiten lautet: Viele Stärken, ein Land. Zum offiziellen Festakt am Samstag werden unter anderem Bundespräsident Frank-Walter Steinmeier, Bundeskanzler Friedrich Merz und Bundestagspräsidentin Julia Klöckner erwartet. Thomas Bleskin, Nachrichtenredaktion.
1: Bundesfinanzminister Klingbeil hält an der Zuckersteuer fest, trotz des vorläufigen Stopps aus dem Kanzleramt. Das Ziel bleibt klar, wir haben verabredet, eine Zuckersteuer einzuführen. Wir werden das auch tun, sagte Klingbeil im ZDF und bei RTL NTV. Er sei zuversichtlich, dass die Koalition schnell zu einer Einigung kommt. Mit der Steuer will Klingbeil auch Getränkehersteller dazu bewegen, den Zuckergehalt zu senken.
4: Und jetzt für euch das Hessen-Update mit Lisa Schwieder. In Wallmünster ist ein Erinnerungsort für Opfer der NS-Krankenmorde eröffnet worden. Die Ausstellung erinnert an mehr als 3000 ermordete Menschen. 4 hessische Universitäten bewerben sich um den Exzellenztitel. Laut Wissenschaftsministerium winken jährlich bis zu 15 Millionen Euro Förderung. Die Entscheidung wird in diesem Monat erwartet. Und bei Bad Brückenau sind 2 Autofahrer bei einem Frontalzusammenstoß verletzt worden. Nach Angaben der Polizei soll ein 32-Jähriger kurz eingeschlafen und dabei in den Gegenverkehr geraten sein.
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5: Auf der A3 Richtung Würzburg gibt es zwischen dem Offenbacher Kreuz und Oberzhausen eine ungesicherte Unfallstelle. Dort besteht akute Gefahr. Zudem staut sich der Verkehr zwischen Kelsterbach und Hanau auf 11 Kilometern. Auf der A5 Richtung Frankfurt gibt es zwischen Ohmtal-Dreieck und Homberg eine ungesicherte Unfallstelle auf dem linken Fahrstreifen. Ebenfalls Richtung Kassel staut sich der Verkehr zwischen Frankfurt Flughafen Nord und dem Bad Homburger Kreuz auf 8 Kilometern. Auf der A5 Richtung Frankfurt stauen sich zwischen Alsfeld Ost und Homberg 5 Kilometer. In der Gegenrichtung, Richtung Kassel, kommt es zwischen Grünberg und dem Ohmtal-Dreieck auf 7 Kilometern zu stockendem Verkehr. Wir wünschen euch eine gute Fahrt.
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5: In Butzbach haben wir aktuell 20 Grad. Auch in Fulda werden 20 Grad gemessen. Winterberg meldet dagegen 16 Grad. In den nächsten Stunden ist es überwiegend bewölkt. Heute Nacht sinkt das Thermometer auf milde 12 Grad. Morgen erwartet euch dann ein freundlicher Tag mit lockeren Wolken und schönen sonnigen Abschnitten bei bis zu 20 Grad.
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6: Freitag kurz nach 3 mit eurem Country-Baron und ab jetzt geht's langsam wirklich Richtung Wochenende, Wölfe. The Wolf, Deutschlands Country-Radio hier mit Lenny Wilson und Somewhere Over Laredo.

0: Cam Brown mit Like I Love Country Music und Lauri hat sich für heute wieder einen Song rausgepickt, den ihr euch unbedingt anhören solltet. Warum? Erzählt es euch selbst.
1: Hallo ihr Lieben, ich habe heute einen Song von einem Artist für euch dabei, den ich vielleicht schon mal für meinen Song of the Day genutzt habe. Aber ich muss sagen, ich dachte mir, dadurch, dass morgen mein Geburtstag ist, darf ich mir das jetzt einfach mal rausnehmen und meinen Favorite Artist nochmal spielen. Ich hoffe, ihr verzeiht mir. Deswegen gibt's heute nochmal einen weiteren Song von Zach Bryan. Und ich muss sagen, eigentlich war jetzt mein Plan, mir eine Stelle aus High Roads rauszusuchen, weil das einer meiner Lieblingssongs ist und mit euch drüber zu sprechen. Mein Problem ist aber, ich habe keine Zeile gefunden, die besser ist als die andere. In diesem Song ist wirklich jede einzelne Zeile, finde ich, so, so gut geschrieben, dass ich einfach keine rauspicken konnte. Deswegen genießen wir jetzt einfach den vollen Song. Hier ist mein The Wolf Song of the Day, Zach Bryan mit High Road.
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4: Und jetzt gibt es bei uns die Top 5 Fakten rund um Country-Musik, die man selbst im Country-Mekka Nashville nicht kennt.
5: Fakt 5.
4: Country-Musik hat maßgeblich zur Popularität der Jukebox beigetragen, besonders in den Honky-Tonks und Bars der 40er und 50er Jahre.
5: Fakt 4.
4: Einer der legendärsten Country-Auftritte war Johnny Cashs Konzert im Folsom Prison 1968 vor Hunderten von Gefängnisinsassen.
5: Fakt 3.
4: Zu den ersten Country-Musikern und Gruppen gehörten The Carter Family und Jimmy Rogers, der als Vater der Country-Musik gilt.
5: Fakt 2.
4: Im Jahr 2012 spendete Taylor Swift $4 Millionen für das Taylor Swift Education Center in der Country Music Hall of Fame.
5: Fakt 1.
4: Der Begriff Country and Western Music wurde 1949 von der Plattenindustrie eingeführt, um den abwertenden Begriff Hillbilly Musik zu ersetzen.
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6: Auf der A3 Richtung Köln gibt es zwischen Kelsterbach und dem Offenbacher Kreuz 9 Kilometer Stau. In der Gegenrichtung nach Würzburg sorgen Fahrzeugteile auf der Fahrbahn zwischen Offenbacher Kreuz und Obertshausen für eine Gefahrenstelle. Auf der A5 Richtung Kassel gibt es zwischen dem Flughafen Frankfurt Nord und dem Bad Homburger Kreuz 8 Kilometer Stau. In der Gegenrichtung Richtung Frankfurt stauen sich die Fahrzeuge zwischen Alsfeld Ost und Homberg auf 7 Kilometern. Auf der A6 Richtung Kaiserslautern staut sich der Verkehr zwischen dem Viernheimer Dreieck und Ludwigshafen Nord auf 7 Kilometern. In der Gegenrichtung Richtung Heilbronn kommt es im selben Bereich zu stockendem Verkehr. Wir wünschen euch eine gute Fahrt.
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6: In Kassel sind es aktuell 21 Grad. In Gießen haben wir 20 Grad. In Fulda messen wir ebenfalls 20 Grad. In den nächsten Stunden ist es überwiegend bewölkt. Heute Nacht sinkt das Thermometer auf milde 12 Grad. Morgen erwartet euch dann ein freundlicher Tag mit lockeren Wolken und schönen sonnigen Abschnitten bei bis zu 20 Grad.
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7: Freitag bei The Wolf. Und falls ihr heute Morgen beim Country-Morgen kein Glück hattet, da sind bei Saddle ja die ersten C2C-Tickets rausgegangen. Es war eine geile Chance, aber seit 10 Uhr läuft ja auch der Vorverkauf. Heißt, wer Country liebt und nächstes Jahr in Berlin dabei sein will, kann sich die Tickets ja auch ganz normal holen.

Cody Jones mit The Fall und jetzt dauert's wirklich nicht mehr lange, liebe Wölfe. Um 16 Uhr starten wir hier gleich die neue Ausgabe der The Wolf Hot 20. Also gleich hören wir uns in den nächsten 2 Stunden die 20 besten Country-Songs der Woche an und stellen euch auch 3 Songs vor, die ihr so vielleicht noch gar nicht gehört habt. Diese Woche hat sich einiges getan, mehr verrate ich euch aber noch nicht. Spannend wird's ganz oben, aber richtig. Also seid am besten bis zum Ende mit dabei. Gleich geht's los ab 16 Uhr, die neue Ausgabe der The Wolf Hot 20.

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1: Ich bin Dirk Zeitler. Galeria ist zum vierten Mal in 6 Jahren insolvent. Die Gewerkschaft Verdi spricht von haarsträubenden Managementfehlern und kritisiert, dass Gesellschafter keine nachhaltigen Investitionen getätigt hätten. Für die rund 12.000 Beschäftigten herrsche eine völlige Ungewissheit. Die 83 Filialen sollen vorerst weiterlaufen. Die Fahrt zur Tankstelle sorgt bei vielen Autofahrern für Ernüchterung. Auch heute am Tag 2 des Tankrabatts kostet Sprit wieder mehr als 2 Euro pro Liter. Laut dem Portal Tankerkönig liegt der Liter Super E10 bundesweit im Durchschnitt bei knapp 2,10 Euro. Diesel ist noch teurer.
2: Immerhin, es tut sich etwas, trösten sich viele Autofahrer. Kaum jemand hat damit gerechnet, dass der Spritpreis dauerhaft unter 2 Euro fällt. Wie gestern für kurze Zeit. Doch dann um 12 Uhr knallten die Preise wieder rauf. Theoretisch könnte der umstrittene Tankrabatt die Preise um rund 17 Cent pro Liter drücken. Aber die Mineralölkonzerne geben die Entlastung eben nicht 1:1 weiter. Claudia Wächter, Nachrichtenredaktion.
1: In Bremen beginnen heute die Feierlichkeiten zum Tag der Deutschen Einheit. Am Nachmittag wird das Bürgerfest eröffnet. Bis Sonntag sind mehr als 700 Veranstaltungen geplant. Bremen ist dieses Jahr der zentrale Austragungsort der bundesweiten Feierlichkeiten.
3: Erwartet werden rund 400.000 Besucherinnen und Besucher. In der Innenstadt und am Weserufer gibt es kostenlose Konzerte, Diskussionen, Führungen und Ausstellungen. Auch Bundesrat, Bundestag, Bundesregierung und Bundesverfassungsgericht stellen ihre Arbeit vor. Das Motto der Feierlichkeiten lautet: Viele Stärken, ein Land. Zum offiziellen Festakt am Samstag werden unter anderem Bundespräsident Frank-Walter Steinmeier, Bundeskanzler Friedrich Merz und Bundestagspräsidentin Julia Klöckner erwartet. Thomas Bleskin, Nachrichtenredaktion.
1: Ein 42-jähriger Deutscher sitzt nach einer mutmaßlich mutwilligen Kollision mit 3 Autos bei Reutlingen wegen versuchten Mordes in Untersuchungshaft. Er soll sein Fahrzeug am Montag absichtlich in den Gegenverkehr gelenkt haben. Dabei erlitten alle 3 beteiligten Fahrer schwere Verletzungen. Dashcam-Aufnahmen eines Zeugen gelten als Beweis für das gezielte Manöver.
4: Und jetzt für euch das Hessen-Update mit Talia Nürnberger. In Hessen sollen komplexe Eingriffe stärker auf spezialisierte Kliniken konzentriert werden. Laut der dpa bleiben Notfallversorgung, Geburtshilfe und Kindermedizin unverändert. Bei Hochheim ist eine Radfahrerin auf der A66 tödlich verunglückt. Laut der Polizei wurde sie auf der linken Fahrspur zunächst von einem Auto erfasst und anschließend von weiteren Fahrzeugen überrollt. Insgesamt waren 14 Wagen beteiligt. Bei Greifenstein könnte nach mehreren Wolfsrissen ein Tier zum Abschuss freigegeben werden. Laut der dpa seien die Voraussetzungen des Bundesjagdgesetzes erfüllt.
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5: Auf der A5 zwischen Alsfeld-Ost und Homberg-Ohm kam es Richtung Frankfurt zu einem Unfall mit 9 Kilometern Stau. Der Verkehr wird an der Unfallstelle vorbeigeführt, 2 Fahrstreifen sind gesperrt. Auf der A6 Richtung Heilbronn gibt es zwischen dem Viernheimer Kreuz und Schwetzingen-Hockenheim 10 Kilometer Stau Richtung Heilbronn. In der Gegenrichtung zwischen dem Viernheimer Dreieck und Ludwigshafen-Nord stauen sich die Fahrzeuge auf 4 Kilometern Richtung Kaiserslautern. Auf der A5 Richtung Kassel staut es sich zwischen dem Frankfurter Kreuz und dem Bad Homburger Kreuz auf 9 Kilometern. Ebenfalls auf der A5 zwischen Grünberg und dem Ohmtal-Dreieck kommt es Richtung Kassel zu stockendem Verkehr auf 7 Kilometern. Wir wünschen euch eine gute Fahrt.
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5: In Baunatal sind es aktuell 18 Grad. In Eisenach messen wir ebenfalls 18 Grad. In Wetzlar hingegen klettert das Thermometer auf 20 Grad. In den nächsten Stunden ist es überwiegend bewölkt. Heute Nacht sinkt das Thermometer auf milde 12 Grad. Morgen erwartet euch dann ein freundlicher Tag mit lockeren Wolken und schönen sonnigen Abschnitten bei bis zu 20 Grad.
6: Neue Ausgabe der Hot 20. Schön, dass ihr mit dabei seid. Hier ist euer Country Baron und diesmal tut sich vor allem ganz oben einiges. Morgan Wallen war ja 5 Wochen lang die Nummer 1. Diese Serie ist jetzt vorbei. Dazu haben wir einen neuen Biggest Climber, 3 Neueinsteiger und einer davon stand letzte Woche noch bei unseren Neuvorstellungen. Es wird also spannend, bleibt jetzt am besten die nächsten 2 Stunden hier mit dabei. Los geht's hier in dieser neuen Ausgabe der The Wolf 420 direkt mit einem der 9. Waylon Wyatt und Carter Faith jetzt mit I'm Sorry But I Love You, ein Neueinsteiger.
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7: Und endlich sind wir drin. Liebe Country-Freunde, liebe Wölfe, wir sind drin in den Hot 20. 20, die Country Charts hier bei The Wolf, immer freitags von 16 bis 18 Uhr. Und das wissen wir natürlich alles mittlerweile, deswegen will ich auch gar nicht lange rumsülzen. Wir wollen rein in die Musik. Und auf dem Weg des Abschieds befindet sich anscheinend Stella Lefty. Mit ihrer Nummer I Know hat es in der letzten Woche noch für Platz 19 gereicht. Jetzt ist es schon nur noch Platz 20. Vielleicht ist sie nächste Woche raus. Wir werden es dann nächste Woche erfahren. Auf Platz 20 der Hot 20, hier ist Stella Lefty und dann direkt im Anschluss Platz 19 von Tyler Braden.

0: Waylon Wyatt und Carter Faith also neu dabei, danach Cody Johnson auf der 19. Herzlich willkommen zurück hier zur Hot 20. Und jetzt ist einer zurück, der letzte Woche gerade erst aus der Hot 20 rausgefallen war. Jelly Roll. Bei Hands Up erzählt er ja sein Leben eigentlich anhand von zwei Wörtern. Als Jugendlicher stand er bei einem Rage Against the Machine Konzert und hatte die Hände oben. Hands Up. Jahre später musste er sie bei einer Festnahme hochnehmen. Hands Up. Und irgendwann stand er mit erhobenen Händen in einer Kirche. Hands Up. Dreimal dieselbe Geste, aber jedes Mal ein komplett anderer Jelly Roll. Jetzt ist Hands Up zurück hier in der Hot 20 auf Platz 18.
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0: Jelly Roll zurück auf der 18 und wir freuen uns ja auch auf das nächste Jahr, wenn er hier in Berlin beim C2C mit dabei ist, beim Country to Country. Und danach haben wir noch John Davis mit Mess gehört. Für ihn geht's einen Platz nach oben im Vergleich zur letzten Woche. Und jetzt hat es Riley Green geschafft. Letzte Woche haben wir euch ja That's Just Me noch als Neuvorstellung hier gespielt. Eine Woche später, also heute, ist der Song direkt der höchste Neueinsteiger der Hot 20. That's Just Me ist gleichzeitig auch der Titelsong seines neuen Albums. Und Riley sagt über die Platte eigentlich was ganz Sympathisches. Er wollte gar nicht versuchen, alles unter einen bestimmten Sound zu packen. Da gibt es Songs übers Trinken mit den Kumpels, ziemlich persönliche Sachen und Songs über Beziehungen. Eben alles, was bei ihm so zum Leben dazugehört. Neu dabei, Riley Green mit That's Just Me.
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Das war Platz 16, Riley Green mit That's Just Me. Und jetzt gibt es unsere erste Neuvorstellung hier in The Hot 20 in dieser Woche. Und die ist tatsächlich an einer Feuerstelle auf einer Veranda entstanden, also der Song. Da saß nämlich Ashley McBride mit zwei anderen Songwritern. Irgendwann kam sie dann auf diese Entscheidungen im Leben, bei denen man sich Jahre später noch fragt, was wäre eigentlich passiert, wenn ich damals anders abgebogen wäre? Und irgendwann stand diese eine Frage im Raum. What if we don't? Also was ist, wenn wir es einfach nicht machen? Ashley sagt, genau darum geht's. Um die Sachen, die man sich traut und um die, die man sein lässt. Und mit beiden Entscheidungen muss man am Ende leben. Unsere erste Neuvorstellung, Ashley McBride mit What If We Don't. Und auch hier freuen wir uns sehr auf das nächste Jahr. Sie ist ja auch als Headlinerin beim C2C mit dabei in Berlin, beim Country to Country. Tickets könnt ihr mittlerweile auch kaufen.

0: Ashley McBride mit What If We Don't, unsere erste Neuvorstellung hier in dieser Woche. Wir machen eine ganz kurze Pause, liebe Wölfe. Danach geht es dann weiter mit Dasher, Ella Langley und Morgan Wallen und wir kommen der Top 10 immer näher. Bis gleich.
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1: Talia Nürnberger. In Kassel muss sich ein 32-jähriger Mann nach einer Messerattacke auf seinen Mitbewohner vor dem Landgericht verantworten. Laut HNA wirft ihm die Staatsanwaltschaft gefährliche Körperverletzung und Bedrohung vor. Der ebenfalls 32 Jahre alte Mitbewohner wurde bei dem Angriff im letzten November schwer verletzt. Beide Männer waren laut Prozess stark alkoholisiert und können sich an den Ablauf kaum erinnern. Ein weiterer Mitbewohner berichtete, der Angeklagte habe das Opfer geschlagen und anschließend auch ihn bedroht. Der Beschuldigte sitzt seit der Tat in Untersuchungshaft. Das verletzte Opfer habe ihm verziehen und sich für seine Freilassung eingesetzt, hieß es. Der Prozess wird am Dienstag fortgesetzt. Und außerdem aktuell in Hessen. In Hessen sollen komplexe Eingriffe stärker auf spezialisierte Kliniken konzentriert werden. Laut der DPA bleiben Notfallversorgung, Geburtshilfe und Kindermedizin unverändert. Die endgültige Verteilung der Behandlungen soll im Dezember feststehen. Hintergrund ist die Krankenhausreform, mit der bestimmte Leistungen gezielter gebündelt und Schwerpunkte klarer verteilt werden. Bei Hochheim ist eine Radfahrerin auf der A66 tödlich verunglückt. Laut der Polizei wurde sie auf der linken Fahrspur zunächst von einem Auto erfasst und anschließend von weiteren Fahrzeugen überrollt. Insgesamt waren 14 Wagen beteiligt. Die Beamten suchen nach Zeugen. Bei Greifenstein könnte nach mehreren Wolfsrissen ein Tier zum Abschuss freigegeben werden. Laut Information der DPA seien die Voraussetzungen des Bundesjagdgesetzes erfüllt. Derzeit werde eine Entnahme zur Schadensabwehr geprüft. Zuletzt wurden dort erneut Nutztiere gerissen.
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2: Auf der A3 Richtung Köln zwischen Frankfurter Kreuz und Hanau gibt es 15 Kilometer stockenden Verkehr. Die Unfallstelle ist bereits geräumt. Auf der A5 Richtung Kassel zwischen Alsfeld-Ost und Homberg-Ohm sorgt ein Unfall für 9 Kilometer Stau. Der Verkehr wird an der Unfallstelle vorbeigeführt, zwei Fahrstreifen sind gesperrt. Auf der A3 Richtung Köln zwischen Idstein und Bad Camberg liegen mehrere Plastikteile auf der Fahrbahn. Zusätzlich gibt es zwischen Kelsterbach und Niedernhausen 8 Kilometer stockenden Verkehr. Gute Fahrt.
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2: In Schlüchtern sind es aktuell 19 Grad. Auch in Baunatal werden 19 Grad gemessen. Korbach meldet dagegen 18 Grad. In der Nacht sinkt das Thermometer auf angenehme 13 Grad. Für morgen erwartet euch ein freundlicher Tag mit lockeren Wolken und schönen sonnigen Abschnitten. Das Ganze bei anfangs 13 Grad. Im Laufe des Tages klettert das Thermometer dann auf bis zu 22 Grad.
3: Zurück hier in der Hot 20. Schön, dass ihr wieder mit dabei seid. Hier ist euer Country Baron und wir sind jetzt bei Dasha. Für die geht's diesmal ein gutes Stück nach unten, von der 9 in der letzten Woche auf die 15 jetzt mit Memo. Dafür wartet später noch neue Musik von ihr auf uns. 82 Chevy ist eine unserer drei Neuvorstellungen und bei Dasha gibt's gerade ohnehin einiges zu erzählen. Vorher arbeiten wir uns aber noch weiter nach oben. Und gleich treffen sich zwei Leute wieder, die wir in dieser Ausgabe noch ziemlich oft hören werden. Ella Langley und Morgan Wallen. Jetzt aber erstmal Dasha mit Memo.
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0: Ella Langley und Morgan Wallen gerade zusammen mit I Can't Love You Anymore. Und die beiden werden uns getrennt voneinander ganz oben nochmal begegnen. Jetzt aber Taylor Swift und I Knew It, I Knew You hält sich ja mittlerweile seit 14 Wochen hier in der Hot 20. Der Song stammt ja von The Life of a Showgirl und Taylor hat erzählt, dass sie große Teile dieses Albums tatsächlich während der Eras Tour geschrieben hat. Nach den Shows ging es für sie nicht einfach ins Hotel, sondern teilweise direkt weiter ins Studio. Ein ziemlich guter Kontrast eigentlich. Also, ne, draußen diese riesige Tour und danach wieder zu dritt im Studio Songs schreiben und dieses Gefühl mitnehmen. Taylor Swift jetzt mit I Knew It, I Knew You hier in der Hot 20.
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0: Taylor Swift und danach Tyler Hubbard. Und damit fehlt uns nur noch ein Song bis zu den Top 10. Vorher aber noch Zach John King. Den haben wir letzte Woche als höchsten Neueinsteiger begrüßt hier in der Hot 20. Und jetzt geht's direkt noch einen Platz nach oben. Get to Drinkin' ist dabei ein Song, bei dem der Titel ja ziemlich genau sagt, wo die Reise hingeht. Herz gebrochen, Kumpels anrufen, rausgehen und bloß nicht allein zu Hause sitzen bleiben. Zach John King macht daraus aber keinen großen Trennungsschmerz. Das Ding soll Spaß machen. Zweite Woche hier in der Hot 20. Zach John King jetzt mit Get to Drinkin'.
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Auf Platz 11 hier in der Hot 20, Zach John King mit Get to Drinkin'. Und jetzt gibt's die nächste Neuvorstellung. Zwei Lukes in einem Song und Luke Bryan wollte genau das offenbar schon länger genau mal haben. Finders Keepers ist ihm ziemlich spontan im Studio begegnet. Sein Manager spielte ihm den Song während einer Session vor. Bryan mochte ihn und nahm ihn dann direkt auf. Und danach kam ihm die Idee, wenn schon Luke Bryan, warum dann nicht noch Luke Combs dazu? Also hat er ihm den Song geschickt und Combs war sofort dabei. Luke Bryan nennt das Ganze selbst sein Luke and Luke Moment. Unsere zweite Neuvorstellung. Luke Bryan und Luke Combs mit Finders Keepers.

Luke Bryan und Luke Holmes mit Finders Keepers, unsere zweite Neuvorstellung hier in der Hot 20 in dieser Woche. Wir machen eine ganz kurze Pause, liebe Wölfe, danach starten wir dann in die Top 10 und da wartet direkt der größte Sprung dieser Ausgabe auf uns.

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1: Ich bin Dirk Zeitler. Zum vierten Mal in nur 6 Jahren hat die Warenhauskette Galeria heute Insolvenz angemeldet. Die 12.000 Beschäftigten stehen vor einer völlig ungewissen Zukunft. Verdi-Handelsvorständin Silke Zimmer spricht von haarsträubenden Managementfehlern.
2: Die Warenhauskette habe nicht mal Gründe für die Insolvenz angegeben, ereifert sich Zimmer. Nachhaltige Investitionen, die die Zukunft der Standorte sichern, habe es in den letzten Jahren jedenfalls nicht gegeben. Die Beschäftigten bräuchten einen Plan und keine Nebelkerzen. Experten sind sich aber sicher, Galeria könnte auch diese Insolvenz und vielleicht noch eine weitere überstehen, mit weniger Filialen und dem richtigen Eigentümer. Tanja Wagner, Nachrichtenredaktion.
1: Anlagenstörungen bremsen die Bahn weiter aus. Auch im September war fast jeder zweite Fernzug verspätet. Die Pünktlichkeitsquote lag bei nur 52,4%. Das teilte die Deutsche Bahn mit. Damit war es der drittschlechteste Monatswert des laufenden Jahres. Bahnchefin Paller hatte 60% Pünktlichkeit als Ziel ausgegeben. Das wird sie wohl verfehlen. Nach der beinahe Katastrophe in einer Fly-Dubai-Maschine von Dubai nach Tel Aviv hat sich jetzt der verletzte Pilot geäußert. In einem Videotelefonat mit dem indischen Premierminister Modi schildert der indische Pilot, was sich an Bord zugetragen habe.
3: Der Pilot erzählt, er habe bereits am Boden gelegen, schwer durch Messerstiche des Co-Piloten verletzt. Ihm sei aber klar gewesen, dass das Flugzeug im Begriff war abzustürzen. Deshalb habe er sich trotz seiner Wunden und weiterer Attacken aufgerichtet und die Cockpit-Tür geöffnet. Passagiere kamen herein, überwältigten den Co-Piloten. Eine zufällig anwesende Ersatzcrew landete das Flugzeug schließlich sicher. Der Co-Pilot wurde festgenommen. Zu seinem Motiv sind nach wie vor viele Fragen offen. Israel spricht von einem versuchten islamistischen Anschlag. Ronny Thorau, Nachrichtenredaktion.
1: Hessens Ministerpräsident Rhein hat sich in die Debatte ums Stadtbild eingeschaltet. In einem Gastbeitrag fordert er, Städte und Gemeinden in Schuss zu bringen. Es dürfe keine Orte mehr geben, um die Familien, ältere Menschen oder Frauen abends lieber einen Bogen machen. Außerdem brauche es klare Regeln für Migration und Integration, sonst sei der soziale Frieden gefährdet, so Rhein.
4: Und jetzt für euch das Hessen-Update mit Talia Nürnberger. In Hessen sollen komplexe Eingriffe stärker auf spezialisierte Kliniken konzentriert werden. Laut der dpa bleiben Notfallversorgung, Geburtshilfe und Kindermedizin unverändert. Bei Hochheim ist eine Radfahrerin auf der A66 tödlich verunglückt. Laut der Polizei wurde sie auf der linken Fahrspur zunächst von einem Auto erfasst und anschließend von weiteren Fahrzeugen überrollt. Insgesamt waren 14 Wagen beteiligt. Bei Greifenstein könnte nach mehreren Wolfsrissen ein Tier zum Abschuss freigegeben werden. Laut der dpa seien die Voraussetzungen des Bundesjagdgesetzes erfüllt.
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5: Auf der A5 Richtung Kassel gibt es zwischen Alsfeld Ost und Grünberg 9 Kilometer Stau. In der Gegenrichtung zwischen Frankfurt Flughafen Nord und Bad Homburger Kreuz stauen sich die Fahrzeuge ebenfalls auf 9 Kilometern. Auf der A6 Richtung Kaiserslautern gibt es zwischen Viernheimer Dreieck und Ludwigshafen Nord 7 Kilometer Stau. Auf der A3 Richtung Köln gibt es zwischen Kelsterbach und Niedernhausen 6 Kilometer Stau. In der Gegenrichtung, Richtung Würzburg, staut sich der Verkehr zwischen Frankfurter Kreuz und Offenbacher Kreuz auf 6 Kilometern. Wir wünschen euch eine gute Fahrt.
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5: In Gießen sind es aktuell 20 Grad, in Eisenach messen wir 19 Grad. Etwas kühler ist es in Winterberg mit 16 Grad. In der Nacht sinkt das Thermometer auf angenehme 13 Grad. Für morgen erwartet euch ein freundlicher Tag mit lockeren Wolken und schönen sonnigen Abschnitten. Das Ganze bei anfangs 13 Grad. Im Laufe des Tages klettert das Thermometer dann auf bis zu 22 Grad.
6: Hey, herzlich willkommen zurück hier in der Hot 20. Hier ist euer Country Baron und jetzt sind wir in den Top 10 und die starten direkt mit dem größten Sprung dieser Ausgabe. Cody Johnson und Luke Combs standen letzte Woche noch auf der 16. Diesmal geht 6 Plätze nach oben, weiter kommt in dieser Ausgabe keiner. Damit ist Shoot the Bull unser Biggest Climber und zum ersten Mal in den Top 10. Cody Johnson und Luke Combs jetzt für euch.
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0: Cody Johnson und Luke Holmes also mit dem größten Sprung der Woche. Danach Stella Lefty mit Boston auf der 9. Herzlich willkommen zurück hier in der Hot 20 in dieser Woche. Und jetzt Lainey Wilson und John Mayer. Die beiden haben Fonky's Wallet ja inzwischen auch zum ersten Mal gemeinsam live gespielt. Lainey hatte in Los Angeles einen Benefizabend für die Country Music Hall of Fame und plötzlich stand John Mayer mit ihr auf der Bühne. Für ihn war das übrigens ein ziemlich passender Abend. Mayer hat erzählt, dass er als Kind im Auto seines Vaters ständig Country gehört hat. Damals vor allem Willie Nelson. Jetzt steht er selbst mit Lainey Wilson auf der großen Country-Bühne. Hier ist Fonky's Wallet für euch.
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0: Lainey Wilson und John Mayer auf der 8, Riley Green danach auf der 7. Wir sind hier mittendrin in der Hot 20 und Zack Top, ja, der macht den nächsten großen Schritt. Vor 2 Wochen neu auf der 10. Jetzt steht Good Girls and Cowgirls schon auf der 6. Und wenn ihr den Typen mal live sehen wollt, gibt's dafür gar nicht so weit weg die Gelegenheit. Zack Top kommt nämlich zum C2C nach Berlin, zum Country to Country im nächsten Jahr. Passt eigentlich ziemlich gut, denn genau dieser 90-Country-Sound, mit dem er gerade so erfolgreich ist, funktioniert live wahrscheinlich nochmal ganz anders als aus dem Radio. Also schaut doch mal vorbei, beim C2C-Tickets könnt ihr gerade kaufen. Erstmal aber hier bei uns jetzt, Zack Top mit Good Girls and Cowgirls.
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Sektop mit Good Girls and Cowgirls hier auf Platz 6 in der Hot 20. Und jetzt gibt es unsere dritte Neuvorstellung und die kommt von Dasha. Wir haben schon über sie geredet und bei ihr steht jetzt erstmal eine Zwangspause an. Sie hat nämlich erzählt, dass bei ihr Knötchen auf den Stimmbändern festgestellt wurden. Nach Jahren mit ziemlich viel Touren muss sie deshalb am 22. Oktober operiert werden. Danach heißt es dann für 2 Wochen überhaupt nicht sprechen. Und Dasha sagt selbst, dass sie diese Warnzeichen wohl zu lange ignoriert hat. Also immer lieber früh zum Arzt als zu spät, liebe Wölfe. Neue Musik gibt's trotzdem. 82 Chevy gehört zu den Songs, mit denen sie gerade schon den Weg zu ihrem nächsten Album einschlägt. Das hier ist unsere dritte Neuvorstellung. Dasha mit 82 Chevy und in nächstes Jahr könnt ihr sie ja auch in Berlin beim Country to Country live erleben.

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1: Dasher mit 82 Chevy, unsere dritte und letzte Neuvorstellung in dieser Woche. Wir machen eine ganz kurze Pause, liebe Wölfe. Und danach fehlen uns dann nur noch 5 Songs. Und ganz oben wird diesmal ja einiges neu sortiert, habe ich euch ja schon ganz am Anfang gesagt. Also, es wird und bleibt spannend. Wir hören uns gleich wieder.
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0: Ich habe Mercy mit Sean McConnell geschrieben, einem meiner Lieblingsautoren. Ich habe ihm von einer alten Beziehung erzählt und dabei das Wort Mercy benutzt. Er meinte nur, wow, das muss der Titel sein. Der Song entstand dann ziemlich schnell, mit vielen emotionalen Momenten. Wir wollten einen ganz intimen, ehrlichen Song schreiben. Und ich sage das nicht oft, aber bei Mercy hoffe ich tatsächlich, dass er die Leute ein kleines bisschen traurig macht. Ich wünsche mir, dass sich jeder, der ihn hört, an einen Moment erinnert, in dem er sich genauso gefühlt hat.
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2: Talia Nürnberger. In Kassel muss sich ein 32-jähriger Mann nach einer Messerattacke auf seinen Mitbewohner vor dem Landgericht verantworten. Laut HNA wirft ihm die Staatsanwaltschaft gefährliche Körperverletzung und Bedrohung vor. Der ebenfalls 32 Jahre alte Mitbewohner wurde bei dem Angriff im letzten November schwer verletzt. Beide Männer waren laut Prozess stark alkoholisiert und können sich an den Ablauf kaum erinnern. Ein weiterer Mitbewohner berichtete, der Angeklagte habe das Opfer geschlagen und anschließend auch ihn bedroht. Der Beschuldigte sitzt seit der Tat in Untersuchungshaft. Das verletzte Opfer habe ihm verziehen und sich für seine Freilassung eingesetzt, hieß es. Der Prozess wird am Dienstag fortgesetzt. Und außerdem aktuell in Hessen. In Hessen sollen komplexe Eingriffe stärker auf spezialisierte Kliniken konzentriert werden. Laut der DPA bleiben Notfallversorgung, Geburtshilfe und Kindermedizin unverändert. Die endgültige Verteilung der Behandlungen soll im Dezember feststehen. Hintergrund ist die Krankenhausreform, mit der bestimmte Leistungen gezielter gebündelt und Schwerpunkte klarer verteilt werden. Bei Hochheim ist eine Radfahrerin auf der A66 tödlich verunglückt. Laut der Polizei wurde sie auf der linken Fahrspur zunächst von einem Auto erfasst und anschließend von weiteren Fahrzeugen überrollt. Insgesamt waren 14 Wagen beteiligt. Die Beamten suchen nach Zeugen. Bei Greifenstein könnte nach mehreren Wolfsrissen ein Tier zum Abschuss freigegeben werden. Laut Information der DPA seien die Voraussetzungen des Bundesjagdgesetzes erfüllt. Derzeit werde eine Entnahme zur Schadensabwehr geprüft. Zuletzt wurden dort erneut Nutztiere gerissen.
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3: Auf der A5 Richtung Frankfurt gibt es zwischen Ohmtal-Dreieck und Reiskirchener Dreieck 13 Kilometer stockenden Verkehr. In der Gegenrichtung Kassel staut es sich zwischen Frankfurter Kreuz und Bad Homburger Kreuz auf 9 Kilometern. Auf der A6 Richtung Heilbronn gibt es zwischen Viernheimer Kreuz und Schwetzingen-Hockenheim 10 Kilometer Stau. Auf der A3 Richtung Köln gibt es zwischen Kelsterbach und Niedernhausen 7 Kilometer stockenden Verkehr. In der Gegenrichtung Würzburg stockt der Verkehr zwischen Frankfurter Kreuz und Offenbacher Kreuz auf 6 Kilometern. Gute Fahrt.
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3: In Eisenach haben wir aktuell 18 Grad. Etwas kühler ist es in Bad Marienberg mit 17 Grad. Winterberg meldet 16 Grad. In der Nacht sinkt das Thermometer auf angenehme 13 Grad. Für morgen erwartet euch ein freundlicher Tag mit lockeren Wolken und schönen sonnigen Abschnitten. Das Ganze bei anfangs 13 Grad. Im Laufe des Tages klettert das Thermometer dann auf bis zu 22 Grad.
4: Zurück in der Hot 20. Hey, hier ist euer Country-Baron und liebe Wölfe. 5 Songs sind noch übrig und wenn man sich diese Top 5 anschaut, kommt man an einem Namen diesmal kaum vorbei. Erla Langley. Die steht gleich zweimal hier oben. Einmal solo und einmal zusammen mit Co Wetzel. Bevor wir aber zu ihr kommen, starten wir mit Shibuzi und Cowgirl. Dieser Song verliert diesmal einen Platz und eröffnet unsere Top 5.
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0: Shibusi auf der 5 hier in der Hot 20 und danach Ella Langley mit Choose in Texas. Und dieser Song, liebe Wölfe, hat ja gerade Musikgeschichte geschrieben. Choose in Texas steht mittlerweile seit 23 Wochen auf Platz 1 der amerikanischen Billboard Hot 100. So lange hat das vor Ella Langley noch kein Song geschafft. Sie hat damit sogar Mariah Carey überholt, ne? Deren Rekord lag ja bei 22 Wochen. Und während Ella in den USA also gerade einen Allzeitrekord aufstellt, geht's auch bei uns weiter nach oben. Choose in Texas steigt von 7 auf Platz 4 und ist auch bei uns mittlerweile seit ewig vielen Wochen in den Charts, nämlich seit 33, absoluter Rekord. Jetzt haben wir aber ganz schön viel über Ella Langley gesprochen, die haben wir ja gerade eigentlich schon gehört. Also wir machen weiter hier in der Hot 20. Jetzt sind wir bei den Top 3 mit Kane Brown und Shania Twain. Hier ist Boots.
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0: Kane Brown und Shania Twain und auch Boots macht nochmal einen richtig großen Satz hier in der Hot 20 von der 6 auf die 3. Liebe Wölfe, damit bleiben nur noch zwei Songs und einer davon war 5 Wochen lang unsere Nummer 1. Morgan Wallen muss die Spitze diesmal aber tatsächlich abgeben. Been By Now fällt auf die 2 und damit wissen wir jetzt auch, ganz oben gibt es in dieser Ausgabe einen Wechsel. Aber das habe ich euch ja auch gleich ganz am Anfang schon gesagt. Bevor wir diesen Wechsel auflösen, erstmal aber die bisherige Nummer 1. Morgan Wallen mit Been By Now.
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0: Morgan Wallen also nicht mehr ganz oben hier in der Hot 20 und damit haben wir eine neue Nummer 1 in der Hot 20. Und irgendwie passt es, dass ausgerechnet Ella Langley diese Ausgabe beendet. Ne? Mit Shoes in Texas haben wir sie ja gerade auf der 4 gehört. Zusammen mit Morgan Wallen war sie auf der 14 und jetzt steht sie noch ein drittes Mal in dieser Ausgabe vor uns. Das ist einfach krass. Diesmal zusammen mit Coetzel. Jaded steigt von der 2 auf die 1. Co sagt übrigens, das ist wahrscheinlich der poppigste Song, den er jemals aufnehmen wird. Als Einflüsse nennt er ausgerechnet Deepish Mode und sogar den Groove von Staying Alive. Neue Nummer 1 hier in der Hot 20, Coetzel und Ella Langley jetzt mit Jaded und wir hören uns dann nächste Woche Freitag wieder zur neuen Ausgabe. Macht's gut und viel Spaß.
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1: Ich bin Dirk Zeitler. Wegen steigender Kraftstoffpreise wollen die G7-Staaten mehr Öl auf den Markt bringen. In einem gemeinsamen Schreiben fordern sie, 100 Millionen Barrel Rohöl über 4 Monate freizugeben, so wie im März bereits beschlossen. Die G7 berieten sich zuvor in einer Videoschalte, an der auch Bundeskanzler Merz teilnahm. Zum 4. Mal in nur 6 Jahren hat die Warenhauskette Galeria heute Insolvenz angemeldet. Die 12.000 Beschäftigten stehen vor einer völlig ungewissen Zukunft, kritisierte Verdi-Handelsvorständin Silke Zimmer. Sie spricht von haarsträubenden Managementfehlern.
2: Die Warenhauskette habe nicht mal Gründe für die Insolvenz angegeben, ereifert sich Zimmer. Nachhaltige Investitionen, die die Zukunft der Standorte sichern, habe es in den letzten Jahren jedenfalls nicht gegeben. Die Beschäftigten bräuchten einen Plan und keine Nebelkerzen. Experten sind sich aber sicher, Galeria könnte auch diese Insolvenz und vielleicht noch eine weitere überstehen, mit weniger Filialen und dem richtigen Eigentümer. Tanja Wagner, Nachrichtenredaktion.
1: Ein Herbststurm und starke Regenfälle halten Kreta und zahlreiche Inseln der Ägäis in Atem. Auf Rhodos wurde eine 58-jährige deutsche Touristin von einem Blitz getroffen und getötet. Ihr Ehemann wurde leicht verletzt.
3: Das Unwetter hat vielen Touristen auf Kreta den Urlaub vermiest. In Resimno fielen innerhalb von weniger als 24 Stunden 360 Liter Regen pro Quadratmeter. An der Küste wurden Autos ins Meer gespült, Brücken und Straßen zerstört, die meisten Fähren bleiben heute in den Häfen. In der Ägäis werden Windböen von bis zu 100 Kilometern pro Stunde gemessen. Erst am Montag wird wieder sommerliches Wetter erwartet, sagen Meteorologen. Außerdem Takis Zafos.
1: Das Bürgerfest zum Tag der Deutschen Einheit hat begonnen mit einem symbolischen Raketenstart. Ein 17 Meter hoher Nachbau der Ariane-Trägerrakete wurde dabei in den Himmel geschossen. Das war für mich eine Überraschung, sagte Bundesratspräsident und Bremens Regierungschef Bovenschulte. 3 Tage lang wird gefeiert. Bis zu 450.000 Besucherinnen und Besucher werden erwartet.
4: Und jetzt für euch das Hessen-Update mit Talia Nürnberger. In Hessen sollen komplexe Eingriffe stärker auf spezialisierte Kliniken konzentriert werden. Laut der dpa bleiben Notfallversorgung, Geburtshilfe und Kindermedizin unverändert. Bei Hochheim ist eine Radfahrerin auf der A66 tödlich verunglückt. Laut der Polizei wurde sie auf der linken Fahrspur zunächst von einem Auto erfasst und anschließend von weiteren Fahrzeugen überrollt. Insgesamt waren 14 Wagen beteiligt. Bei Greifenstein könnte nach mehreren Wolfsrissen ein Tier zum Abschuss freigegeben werden. Laut der dpa seien die Voraussetzungen des Bundesjagdgesetzes erfüllt.
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5: Auf der A5 Richtung Frankfurt zwischen Obenthal-Dreieck und Reiskirchener Dreieck gibt es 10 Kilometer stockenden Verkehr. In der Gegenrichtung, auf der A5 Richtung Darmstadt zwischen Heppenheim und Zwingenberg, staut sich der Verkehr auf 8 Kilometern. Auf der A3 Richtung Würzburg zwischen Kelsterbach und Offenbacher Kreuz kommt es auf 4 Kilometern zu stockendem Verkehr. In der Gegenrichtung, auf der A3 Richtung Köln zwischen Raunheim und Niedernhausen, gibt es 2 Kilometer Stau. Habt eine gute und sichere Fahrt.
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5: In Wetzlar sind es aktuell 19 Grad, auch in Göttingen und in Trendelburg messen wir 19 Grad. In der Nacht sinkt das Thermometer auf angenehme 13 Grad. Für morgen erwartet euch ein freundlicher Tag mit lockeren Wolken und schönen sonnigen Abschnitten. Das Ganze bei anfangs 13 Grad. Im Laufe des Tages klettert das Thermometer dann auf bis zu 22 Grad.

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4: Country-Musik und Live-Auftritte, das ist eine Kombi, die seit Jahrzehnten die Herzen der Fans höher schlagen lässt. Und wer denkt da nicht an die legendäre Nacht im Jahr 1968?
5: Early one morning while making the rounds, I took a shot of cocaine and I shot my woman down.
4: Ich spreche natürlich von Johnny Cash' ikonischen Konzert im Folsom State Prison. Mit Hello, I'm Johnny Cash begrüßte der Man in Black damals das Publikum, eine Gruppe von Insassen, und lieferte eine unvergessliche Performance ab. Springen wir ein bisschen weiter in eine Zeit, als Garth Brooks begann, die Country-Musikszene zu revolutionieren.
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4: Sein Konzert im Central Park in New York City im Jahr 1997 ist bis heute natürlich legendär. Vor mehr als, ja, ihr habt richtig gehört, 980.000 Menschen legte Garth eine Show hin, die bis heute neue Maßstäbe setzte. Aber wir dürfen natürlich auch die jüngere Generation nicht vergessen, und da kommt man natürlich aktuell nicht an Taylor Swift vorbei.

0: verursachte Erdbeben, glitzernde Kostüme und volle Städte. Die sogenannten Swifties folgen ihrem großen Idol überall hin und lösen während ihrer Live-Shows nicht zu vergleichende Hypewellen aus. Aber egal in welcher Größenordnung, sind wir mal ganz ehrlich, Country und Live-Musik, das passt einfach zusammen.
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2: Talia Nürnberger. In Kassel muss sich ein 32-jähriger Mann nach einer Messerattacke auf seinen Mitbewohner vor dem Landgericht verantworten. Laut HNA wirft ihm die Staatsanwaltschaft gefährliche Körperverletzung und Bedrohung vor. Der ebenfalls 32 Jahre alte Mitbewohner wurde bei dem Angriff im letzten November schwer verletzt. Beide Männer waren laut Prozess stark alkoholisiert und können sich an den Ablauf kaum erinnern. Ein weiterer Mitbewohner berichtete, der Angeklagte habe das Opfer geschlagen und anschließend auch ihn bedroht. Der Beschuldigte sitzt seit der Tat in Untersuchungshaft. Das verletzte Opfer habe ihm verziehen und sich für seine Freilassung eingesetzt, hieß es. Der Prozess wird am Dienstag fortgesetzt. Und außerdem aktuell in Hessen. In Hessen sollen komplexe Eingriffe stärker auf spezialisierte Kliniken konzentriert werden. Laut

0: Bei Hochheim ist eine Radfahrerin auf der A66 tödlich verunglückt. Laut der Polizei wurde sie auf der linken Fahrspur zunächst von einem Auto erfasst und anschließend von weiteren Fahrzeugen überrollt. Insgesamt waren 14 Wagen beteiligt. Die Beamten suchen nach Zeugen. Bei Greifenstein könnte nach mehreren Wolfsrissen ein Tier zum Abschuss freigegeben werden. Laut Information der dpa seien die Voraussetzungen des Bundesjagdgesetzes erfüllt. Derzeit werde eine Entnahme zur Schadensabwehr geprüft. Zuletzt wurden dort erneut Nutztiere gerissen.
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2: Auf der A5 Richtung Frankfurt gibt es zwischen dem Ohmtal-Dreieck und dem Reiskirchener Dreieck 8 Kilometer stockenden Verkehr. In der Gegenrichtung, Richtung Kassel, staut es sich zwischen Homberg-Ohm und dem Ohmtal-Dreieck auf 1 Kilometer. Auf der A3 Richtung Würzburg gibt es zwischen dem Frankfurter Kreuz und dem Offenbacher Kreuz 7 Kilometer stockenden Verkehr. Im weiteren Verlauf zwischen Frankfurt Süd und dem Offenbacher Kreuz sorgt ein Unfall mit auslaufendem Öl für zusätzliche Behinderungen. Rettungsfahrzeuge sind im Einsatz. Auf der A3 Richtung Köln gibt es zwischen Limburg Süd und dem Dreieck Dernbach 3 Kilometer stockenden Verkehr. Ebenfalls auf der A3 Richtung Köln liegt zwischen Limburg Nord und Dietz ein Holzteil auf dem Standstreifen. Wir wünschen euch eine gute Fahrt.
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2: In Butzbach haben wir aktuell 19 Grad. Auch Fulda meldet 19 Grad. Winterberg liegt mit 16 Grad etwas darunter. In der Nacht sinkt das Thermometer auf angenehme 13 Grad. Für morgen erwartet euch ein freundlicher Tag mit lockeren Wolken und schönen sonnigen Abschnitten. Das Ganze bei anfangs 13 Grad. Im Laufe des Tages klettert das Thermometer dann auf bis zu 22 Grad.

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1: Ich bin Dirk Zeitler. Wegen steigender Kraftstoffpreise wollen die G7-Staaten mehr Öl auf den Markt bringen. In einem gemeinsamen Schreiben fordern sie, 100 Millionen Barrel Rohöl über 4 Monate freizugeben, so wie im März bereits beschlossen. Die G7 berieten sich zuvor in einer Videoschalte, an der auch Bundeskanzler Merz teilnahm. Zum 4. Mal in nur 6 Jahren hat die Warenhauskette Galeria heute Insolvenz angemeldet. Die 12.000 Beschäftigten stehen vor einer völlig ungewissen Zukunft, kritisierte Verdi-Handelsvorständin Silke Zimmer. Sie spricht von haarsträubenden Managementfehlern.
2: Die Warenhauskette habe nicht mal Gründe für die Insolvenz angegeben, ereifert sich Zimmer. Nachhaltige Investitionen, die die Zukunft der Standorte sichern, habe es in den letzten Jahren jedenfalls nicht gegeben. Die Beschäftigten bräuchten einen Plan und keine Nebelkerzen. Experten sind sich aber sicher, Galeria könnte auch diese Insolvenz und vielleicht noch eine weitere überstehen, mit weniger Filialen und dem richtigen Eigentümer. Tanja Wagner, Nachrichtenredaktion.
1: Ein Herbststurm und starke Regenfälle halten Kreta und zahlreiche Inseln der Ägäis in Atem. Auf Rhodos wurde eine 58-jährige deutsche Touristin von einem Blitz getroffen und getötet. Ihr Ehemann wurde leicht verletzt.
3: Das Unwetter hat vielen Touristen auf Kreta den Urlaub vermiest. In Rethymno fielen innerhalb von weniger als 24 Stunden 360 Liter Regen pro Quadratmeter. An der Küste wurden Autos ins Meer gespült, Brücken und Straßen zerstört, die meisten Fähren bleiben heute in den Häfen. In der Ägäis werden Windböen von bis zu 100 Kilometern pro Stunde gemessen. Erst am Montag wird wieder sommerliches Wetter erwartet, sagen Meteorologen. Außerdem Takis Zafos.
1: Das Bürgerfest zum Tag der Deutschen Einheit hat begonnen mit einem symbolischen Raketenstart. Ein 17 Meter hoher Nachbau der Ariane-Trägerrakete wurde dabei in den Himmel geschossen. Das war für mich eine Überraschung, sagte Bundesratspräsident und Bremens Regierungschef Bovenschulte. 3 Tage lang wird gefeiert. Bis zu 450.000 Besucherinnen und Besucher werden erwartet.
4: Und jetzt für euch das Hessen-Update mit Talia Nürnberger. In Hessen sollen komplexe Eingriffe stärker auf spezialisierte Kliniken konzentriert werden. Laut der dpa bleiben Notfallversorgung, Geburtshilfe und Kindermedizin unverändert. Bei Hochheim ist eine Radfahrerin auf der A66 tödlich verunglückt. Laut der Polizei wurde sie auf der linken Fahrspur zunächst von einem Auto erfasst und anschließend von weiteren Fahrzeugen überrollt. Insgesamt waren 14 Wagen beteiligt. Bei Greifenstein könnte nach mehreren Wolfsrissen ein Tier zum Abschuss freigegeben werden. Laut der dpa seien die Voraussetzungen des Bundesjagdgesetzes erfüllt.
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5: Auf der A7 Richtung Würzburg gibt es zwischen dem Fuldaer Dreieck und Hammelburg 7 Kilometer Stau. Auf der A3 Richtung Würzburg kam es zwischen Frankfurt Süd und dem Offenbacher Kreuz zu einem Unfall mit auslaufendem Öl. Rettungsfahrzeuge sind im Einsatz. Es bildeten sich dort 3 Kilometer stockter Verkehr. Auf der A45 Richtung Gießen gibt es zwischen dem Gambacher Kreuz und dem Gießener Südkreuz 3 Kilometer stockenden Verkehr. In der Gegenrichtung Richtung Aschaffenburg steht zwischen dem Gießener Südkreuz und dem Gambacher Kreuz 1 Kilometer Stau. Wir wünschen euch eine gute Fahrt.
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5: In Winterberg sind es aktuell 14 Grad, in Trendelburg haben wir 17 Grad und in Butzbach messen wir 18 Grad. In der Nacht sinkt das Thermometer auf angenehme 13 Grad. Für morgen erwartet euch ein freundlicher Tag mit lockeren Wolken und schönen sonnigen Abschnitten. Das Ganze bei anfangs 13 Grad. Im Laufe des Tages klettert das Thermometer dann auf bis zu 22 Grad.

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7: Der Song ist entstanden, als wir überlegt haben, wer mit mir bei Stagecoach auftreten könnte. Einer der Namen auf der Liste war Phil Collins. Kurz danach waren wir in Kanada und dann war der Song plötzlich da. Ich habe mich sofort in ihn verliebt. Vor allem wegen des Drumbeats, den einfach jeder kennt. Ich freue mich riesig darauf, ihn live zu spielen. Schon als wir ihn geschrieben haben, hatte ich diese Bilder im Kopf. Ich kann es kaum erwarten, dass er ihn hört und mit uns dazu abfeiert.

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1: Talia Nürnberger. In Kassel muss sich ein 32-jähriger Mann nach einer Messerattacke auf seinen Mitbewohner vor dem Landgericht verantworten. Laut HNA wirft ihm die Staatsanwaltschaft gefährliche Körperverletzung und Bedrohung vor. Der ebenfalls 32 Jahre alte Mitbewohner wurde bei dem Angriff im letzten November schwer verletzt. Beide Männer waren laut Prozess stark alkoholisiert und können sich an den Ablauf kaum erinnern. Ein weiterer Mitbewohner berichtete, der Angeklagte habe das Opfer geschlagen und anschließend auch ihn bedroht. Der Beschuldigte sitzt seit der Tat in Untersuchungshaft. Das verletzte Opfer habe ihm verziehen und sich für seine Freilassung eingesetzt, hieß es. Der Prozess wird am Dienstag fortgesetzt. Und außerdem aktuell in Hessen. In Hessen sollen komplexe Eingriffe stärker auf spezialisierte Kliniken konzentriert werden. Laut der DPA bleiben Notfallversorgung, Geburtshilfe und Kindermedizin unverändert. Die endgültige Verteilung der Behandlungen soll im Dezember feststehen. Hintergrund ist die Krankenhausreform, mit der bestimmte Leistungen gezielter gebündelt und Schwerpunkte klarer verteilt werden. Bei Hochheim ist eine Radfahrerin auf der A66 tödlich verunglückt. Laut der Polizei wurde sie auf der linken Fahrspur zunächst von einem Auto erfasst und anschließend von weiteren Fahrzeugen überrollt. Insgesamt waren 14 Wagen beteiligt. Die Beamten suchen nach Zeugen. Bei Greifenstein könnte nach mehreren Wolfsrissen ein Tier zum Abschuss freigegeben werden. Laut Information der DPA seien die Voraussetzungen des Bundesjagdgesetzes erfüllt. Derzeit werde eine Entnahme zur Schadensabwehr geprüft. Zuletzt wurden dort erneut Nutztiere gerissen.
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2: Auf der A7 zwischen der Raststätte Kassel-Ost und Kassel-Nord kommt euch in beiden Richtungen ein Falschfahrer entgegen. Bitte nicht überholen und erhöhte Vorsicht auf beiden Spuren. Auf der A67 Richtung Mannheim zwischen Funkstadt und Gernsheim gibt es 4 Kilometer Stau. In der Gegenrichtung Richtung Darmstadt zwischen Lorsch und Funkstadt stauen sich die Fahrzeuge auf 3 Kilometern. Auf der A7 Richtung Würzburg zwischen dem Fuldaer Dreieck und Bad Brückenau-Volkers stauen sich die Fahrzeuge auf 3 Kilometern. Auf der A4 Richtung Erfurt zwischen Wildeck-Hönebach und Wildeck-Obersuhl gibt es 2 Kilometer Stau. Wir wünschen euch eine gute Fahrt.
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2: In Rennroth sind es aktuell 12 Grad, in Siegen werden 14 Grad gemessen und in Kassel klettert das Thermometer auf 18 Grad. In der Nacht sinkt das Thermometer auf angenehme 13 Grad. Für morgen erwartet euch ein freundlicher Tag mit lockeren Wolken und schönen sonnigen Abschnitten. Das Ganze bei anfangs 13 Grad. Im Laufe des Tages klettert das Thermometer dann auf bis zu 22 Grad.

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1: Ich bin Dirk Zeitler. Die G7-Staaten wie Deutschland, Frankreich und USA dringen angesichts der steigenden Kraftstoffpreise auf Nutzung von Ölreserven. Ab sofort und über 4 Monate sollen 100 Millionen Barrel Rohöl der im März beschlossenen Freigabe tatsächlich freigegeben werden. Darauf verständigten sich die 7 Industrienationen.
2: Damit ist ein von Präsident Trump angedrohter Diesel-Exportstopp erstmal vom Tisch. Nach dem Nahen Osten sind die USA nämlich Europas wichtigster Lieferant von Diesel. Nun soll die Freigabe der Reserven mit der Internationalen Energieagentur IEA abgestimmt werden, um möglicherweise zusätzliche Dieselfreigaben zu prüfen. Die endgültige Entscheidung liegt bei der Energieagentur. Die IEA-Länder haben seit den 70er Jahren erst 6-mal gemeinsam Reserven angezapft. Aus den USA Tina Eck.
1: 3 neue Exzellenzuniversitäten, das ist die gute Nachricht für Freiburg, Jena und Köln. Dazu kommen 2 Hochschulverbünde, einer im Rhein-Main-Gebiet mit Darmstadt, Mainz und Frankfurt, einer im Ruhrgebiet mit Dortmund und Bochum. Einzelunis bekommen bis zu 15 Millionen Euro jährlich, Verbünde bis zu 28 Millionen. Ab nächstem Jahr stellen Bund und Länder insgesamt 747 Millionen Euro für die Exzellenzstrategie bereit. Mit einem symbolischen Raketenstart ist das zentrale Bürgerfest zum Tag der Deutschen Einheit in Bremen eröffnet worden. Bei strahlendem Sonnenschein zählten die Besucherinnen und Besucher gemeinsam einen Countdown herunter. Bis Sonntag sind mehr als 700 Veranstaltungen geplant.
3: Erwartet werden rund 400.000 Besucherinnen und Besucher. In der Innenstadt und am Weserufer gibt es kostenlose Konzerte, Diskussionen, Führungen und Ausstellungen. Auch Bundesrat, Bundestag, Bundesregierung und Bundesverfassungsgericht stellen ihre Arbeit vor. Das Motto der Feierlichkeiten lautet: Viele Stärken, ein Land. Zum offiziellen Festakt am Samstag werden unter anderem Bundespräsident Frank-Walter Steinmeier, Bundeskanzler Friedrich Merz und Bundestagspräsidentin Julia Klöckner erwartet. Thomas Bleskin, Nachrichtenredaktion.
1: Ein schwerer Herbststurm trifft Griechenland mit tödlichen Folgen. Auf Rhodos hat ein Blitzer eine 58-jährige deutsche Touristin getötet. Ihr Mann ist leicht verletzt. Auf Kreta ist ein Hirte in den Fluten ertrunken, so die örtliche Feuerwehr. Der Zivilschutz warnt vor weiteren Überschwemmungen und Erdrutschen.
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4: Auf der A3 Richtung Würzburg zwischen Frankfurt Süd und Offenbacher Kreuz kam es zu einem Unfall mit auslaufendem Öl. Rettungsfahrzeuge sind im Einsatz. Es bildet sich stockender Verkehr auf 2 Kilometern. Auf der A4 Richtung Erfurt zwischen Wildeck-Hönebach und Wildeck-Obersuhl gibt es 2 Kilometer Stau. Ebenfalls auf der A3 Richtung Frankfurt zwischen Obertshausen und Offenbach liegen mehrere Plastikteile auf dem linken Fahrstreifen im Baustellenbereich. Auf der A7 Richtung Bad Hersfeld zwischen Kirchheimer Dreieck und der Auffahrt Kirchheim läuft die Unfallaufnahme. Gute Fahrt.
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4: In Winterberg sind es aktuell 12 Grad, Bad Marienberg meldet 11 Grad und in Kassel werden derzeit 16 Grad gemessen. In der Nacht sinkt das Thermometer auf angenehme 13 Grad. Morgen erwartet euch ein Tag mit Wolken und Sonne, dazwischen auch etwas Regen, bei anfangs 13 Grad. Im Laufe des Tages klettert das Thermometer dann auf freundliche 21 Grad.

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1: Ich bin Dirk Zeitler. Die G7-Staaten wie Deutschland, Frankreich und die USA dringen angesichts der steigenden Kraftstoffpreise auf eine Nutzung von Ölreserven. Ab sofort und über 4 Monate sollen 100 Millionen Barrel Rohöl und Diesel freigegeben werden, heißt es in einem gemeinsamen Schreiben der 7 Industrienationen.
2: Damit ist ein von Präsident Trump angedrohter Diesel-Exportstopp erstmal vom Tisch. Nach dem Nahen Osten sind die USA nämlich Europas wichtigster Lieferant von Diesel. Nun soll die Freigabe der Reserven mit der Internationalen Energieagentur IEA abgestimmt werden, um möglicherweise zusätzliche Dieselfreigaben zu prüfen. Die endgültige Entscheidung liegt bei der Energieagentur. Die IEA-Länder haben seit den 70er Jahren erst 6-mal gemeinsam Reserven angezapft. Aus den USA Tina Eck.
1: Der Bundesrechnungshof schlägt Alarm. Die Rentenzahlungen werden den Bundeshaushalt immer stärker belasten. Schon nach heutiger Gesetzeslage müsse die Bundesregierung im Jahr 2040 voraussichtlich 36,7% aller Steuereinnahmen an die Rentenkasse überweisen, warnt der Rechnungshof in einem Bericht an den Haushaltsausschuss. Derzeit liege die Quote bei rund 29%. Zum 4. Mal in nur 6 Jahren hat die Warenhauskette Galeria heute Insolvenz angemeldet. Die 12.000 Beschäftigten stehen vor einer völlig ungewissen Zukunft, kritisiert Verdi-Handelsvorständin Silke Zimmer.
3: Die Warenhauskette habe nicht mal Gründe für die Insolvenz angegeben, ereifert sich Zimmer. Nachhaltige Investitionen, die die Zukunft der Standorte sichern, habe es in den letzten Jahren jedenfalls nicht gegeben. Die Beschäftigten bräuchten einen Plan und keine Nebelkerzen. Experten sind sich aber sicher, Galeria könnte auch diese Insolvenz und vielleicht noch eine weitere überstehen, mit weniger Filialen und dem richtigen Eigentümer. Auch brauche es ein neues Konzept mit Drittpartnern, wo Käufer nicht nur shoppen, sondern sich wohlfühlen und etwas erleben könnten. Tanja Wagner, Nachrichtenredaktion.
1: Ein schwerer Herbststurm trifft Griechenland mit tödlichen Folgen. Auf Rhodos hat ein Blitzer eine 58-jährige deutsche Touristin getötet. Ihr Mann ist leicht verletzt. Auf Kreta ist ein Hirte in den Fluten ertrunken, so die örtliche Feuerwehr. Der Zivilschutz warnt vor weiteren Überschwemmungen und Erdrutschen.
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4: Auf der A5 Richtung Darmstadt zwischen Heppenheim und Bensheim hat sich ein Unfall auf dem linken Fahrstreifen ereignet. Dort besteht Gefahr durch Fahrzeugteile auf der Fahrbahn. Es kommt zu dichtem Verkehr. Wir wünschen euch eine gute Fahrt.
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4: In Bad Hersfeld sind es aktuell 15 Grad, in Kassel haben wir 13 Grad und in Baunatal messen wir 12 Grad. In der Nacht sinkt das Thermometer auf angenehme 13 Grad. Morgen erwartet euch ein Tag mit Wolken und Sonne, dazwischen auch etwas Regen, bei anfangs 13 Grad. Im Laufe des Tages klettert das Thermometer dann auf freundliche 21 Grad.

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1: Ich bin Uli Reitinger. Die angestrebte Freigabe von Ölvorräten durch die G7-Staaten stellt kein Risiko für die Energieversorgung dar, sagt Wirtschaftsministerin Katharina Reiche. Über 4 Monate werden 100 Millionen Barrel mobilisiert mit einer erheblichen Dieselfreigabe bereits in den ersten 20 Tagen. Dabei bleibe jederzeit ausreichend Reserve zur Sicherung der Versorgung im System, sagte Reiche. Die G7-Staaten Deutschland, Frankreich, Großbritannien, Italien, die USA, Japan und Kanada hatten sich auf den Schritt verständigt. Die Warenhauskette Galeria ist schon wieder pleite. Dabei liegt die letzte Insolvenz erst gut 2,5 Jahre zurück. Ob die Beschäftigten Insolvenzgeld erhalten, ist unklar. Es gibt Kritik, aber auch Hoffnung.
2: Experten glauben, dass Galeria durchaus noch eine Zukunft haben könnte. Allerdings müssten dazu nochmal Dutzende Filialen geschlossen werden und ein Eigentümer her, der nicht nur kurzfristige finanzielle Interessen verfolgt. Auch müsste das Konzept auf den Kopf gestellt werden. Die rund 12.000 Beschäftigten müssen unterdessen nicht nur um ihre Zukunft bangen, sondern auch ihren nächsten Gehaltscheck. Denn weil die Warenhauskette wegen der letzten Pleite vor 2 Jahren noch unter Beobachtung steht, ist nicht klar, ob erneut Insolvenzgeld gezahlt wird. Tanja Wagner, Nachrichtenredaktion.
1: Auch im September hatte jeder 2. Fernzug der Deutschen Bahn Verspätung. Die Pünktlichkeitsquote lag im Fernverkehr im vergangenen Monat bei nur 52,4%. Das war der 2. schlechteste Monatswert im laufenden Jahr.
3: Vor allem der schlechte Zustand vieler Strecken bremst die Bahn weiter aus. Zwischen Berlin und Wolfsburg etwa mussten die ICEs deshalb oft langsamer fahren. Der Abschnitt ist Teil der Strecke Hannover-Berlin, der jetzt gesperrt ist und bis Dezember 2027 saniert werden soll. Als unpünktlich gilt ein Zug, wenn er mindestens 6 Minuten zu spät ankommt. Bahnchefin Paller hatte für dieses Jahr ein Pünktlichkeitsziel von mindestens 60% im Fernverkehr ausgegeben. Schon jetzt scheint aber klar, dass daraus wohl nichts wird. Thomas Bock, Nachrichtenredaktion.
1: Mit einem symbolischen Raketenstart ist das Bürgerfest zum Tag der Deutschen Einheit in Bremen eröffnet worden. Bei strahlendem Sonnenschein zählten die Besucherinnen und Besucher gemeinsam einen Countdown runter. Dann sah es kurz danach aus, als ob ein 17 Meter hoher Nachbau der Ariane-Trägerrakete wirklich abheben würde. 3 Tage lang wird gefeiert, bis zu 450.000 Menschen werden erwartet.
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4: Auf der A5 Richtung Kassel zwischen Ohmtal-Dreieck und Alsfeld-West liegen Reifenteile auf dem mittleren Fahrstreifen. Das stellt eine Gefahr für den Verkehr dar. Auf der A7 Richtung Kassel zwischen dem Rastplatz Herkulesblick und Kassel-Nord steht ein kaputter Lastwagen. Die Zufahrt zum Parkplatz Herkulesblick ist dadurch blockiert. Gute Fahrt.
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4: In Winterberg haben wir aktuell 10 Grad. Kassel meldet 13 Grad. Und in Göttingen sind es 14 Grad. In der Nacht sinkt das Thermometer auf angenehme 13 Grad. Morgen erwartet euch ein Tag mit Wolken und Sonne, dazwischen auch etwas Regen. Bei anfangs 13 Grad. Im Laufe des Tages klettert das Thermometer dann auf freundliche 21 Grad.

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1: Ich bin Uli Reitinger. Die G7-Staaten, Deutschland, Frankreich, Großbritannien, Italien, die USA, Japan und Kanada, dringen wegen der steigenden Kraftstoffpreise auf die Nutzung von Ölnotreserven. Ab sofort und über 4 Monate sollen 100 Millionen Barrel Rohöl freigegeben werden.
2: Damit ist ein von Präsident Trump angedrohter Diesel-Exportstopp erstmal vom Tisch. Nach dem Nahen Osten sind die USA nämlich Europas wichtigster Lieferant von Diesel. Nun soll die Freigabe der Reserven mit der Internationalen Energieagentur IEA abgestimmt werden, um möglicherweise zusätzliche Dieselfreigaben zu prüfen. Die IEA-Länder haben seit den 70er Jahren erst 6-mal gemeinsam Reserven angezapft. Aus den USA, Tina Eck.
1: Nach dem erneuten Insolvenzantrag der Warenhauskette Galeria sieht die Gewerkschaft Verdi für die rund 12.000 Beschäftigten eine völlige Ungewissheit. Galeria hat heute das 4. Insolvenzverfahren innerhalb von nur 6 Jahren eröffnet. Das sei ganz ohne eine Erklärung zu den Umständen geschehen, kritisiert Verdi. Der Geschäftsbetrieb in den 83 Filialen soll trotz der erneuten Insolvenz vorerst weiterlaufen. Ob die Beschäftigten aber ihr nächstes Gehalt bekommen, ist unklar. Nach der beinahe Katastrophe in einer Fly-Dubai-Maschine von Dubai nach Tel Aviv hat sich jetzt der verletzte Pilot geäußert. In einem Videotelefonat mit dem indischen Premierminister Modi, das dieser auf X teilte, schildert der indische Pilot, was an Bord passiert ist.
3: Der Pilot erzählt, er habe bereits am Boden gelegen, schwer durch Messerstiche des Co-Piloten verletzt. Ihm sei aber klar gewesen, dass das Flugzeug im Begriff war abzustürzen. Deshalb habe er sich trotz seiner Wunden und weiterer Attacken aufgerichtet und die Cockpit-Tür geöffnet. Passagiere kamen herein, überwältigten den Co-Piloten. Eine zufällig anwesende Ersatzcrew landete das Flugzeug schließlich sicher. Der Co-Pilot wurde festgenommen. Zu seinem Motiv sind nach wie vor viele Fragen offen. Israel spricht von einem versuchten islamistischen Anschlag. Onni Torau, Nachrichtenredaktion.
1: Ein Herbststurm und starke Regenfälle halten Kreta und zahlreiche andere griechische Inseln in Atem. Auf Rhodos wurde eine 58-jährige deutsche Touristin von einem Blitz getroffen und getötet. Auf Kreta wurde ein Hirte im gebirgigen Hinterland von den Wassermassen erfasst und ertrank. Nach Angaben des griechischen Wetterdienstes soll die Unwetterlage mit heftigem Regen und Gewittern bis Sonntag anhalten.
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4: Auf der A3 Richtung Köln liegen zwischen Bad Camberg und Limburg Süd Gegenstände auf dem mittleren Fahrstreifen. Hier besteht Unfallgefahr. Auf der A661 Richtung Darmstadt steht zwischen Frankfurt-Heddernheim und Frankfurt-Eckenheim ein kaputtes Fahrzeug auf dem Beschleunigungsstreifen. Gute Fahrt.
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4: In Winterberg sind es aktuell 10 Grad, in Korbach messen wir 11 Grad und in Fulda sind es 12 Grad. In der Nacht sinkt das Thermometer auf frische 9 Grad. Morgen erwartet euch ein Tag mit lockeren Wolken und schönen nennigen Abschnitten. Bei anfangs kühlen 9 Grad, im Laufe des Tages klettert das Thermometer dann auf angenehme 20 Grad.

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1: Ich bin Uli Reitinger. Die G7, also Deutschland, Frankreich, Großbritannien, Italien, die USA, Kanada und Japan, unternehmen einen seltenen Schritt, den sie nur in Krisenzeiten gehen. Die Länder dringen darauf, 100 Millionen Barrel Öl aus der weltweiten Notreserve freizugeben. Sie wollen damit die Preise an den Tankstellen stabilisieren. In Deutschland gibt es zusätzlich einen Tankrabatt, der aber nicht ganz so funktioniert, wie erhofft.
2: Immerhin, es tut sich etwas, trösten sich viele Autofahrer. Kaum jemand hat damit gerechnet, dass der Spritpreis dauerhaft unter 2 Euro fällt. Wie gestern für kurze Zeit. Doch dann um 12 Uhr knallten die Preise wieder rauf. Theoretisch könnte der umstrittene Tankrabatt die Preise um rund 17 Cent pro Liter drücken. Aber die Mineralölkonzerne geben die Entlastung eben nicht 1:1 weiter. Claudia Wächter, Nachrichtenredaktion.
1: Die angeschlagene Warenhauskette Galeria hat beim Amtsgericht Düsseldorf die Eröffnung eines Insolvenzverfahrens beantragt. Der Geschäftsbetrieb in den 83 Filialen soll vorerst weiterlaufen, teilte das Unternehmen mit. Für Galeria ist es bereits der 4. Insolvenzantrag. Ob und wenn ja, welche Standorte schließen müssen, ist offen. Die rund 12.000 Beschäftigten müssen um ihre Arbeitsplätze bangen. Ob sie Insolvenzgeld, also ihr nächstes Gehalt, erhalten, ist unklar. Steigende Zahlungen an die Rentenversicherung werden laut Bundesrechnungshof zu einer immer stärkeren Belastung für den Bundeshaushalt. Im Jahr 2040 muss die Bundesregierung voraussichtlich 36,7% aller Steuereinnahmen des Bundes an die Rentenkasse überweisen, warnen die Rechnungsprüfer. Derzeit liegt die Quote bei rund 29%. Die griechischen Inseln werden im Moment von einem starken Unwetter getroffen. Auf Rhodos wurde eine 58-jährige deutsche Touristin von einem Blitz getroffen und getötet. Auf Kreta wurde ein Hirte von den Wassermassen erfasst und ertrank.
3: Das Unwetter hat vielen Touristen auf Kreta den Urlaub vermiest. An der Küste wurden Autos ins Meer gespült, Brücken und Straßen zerstört. In der Ägäis werden Windböen von bis zu 100 Kilometern pro Stunde gemessen. Erst am Montag wird wieder sommerliches Wetter erwartet, sagen Meteorologen. Aus Athen, Takis Zafos.
1: Auch der Fährverkehr ist wegen starker Winde beeinträchtigt. Die meisten Fähren blieben und bleiben wohl auch erstmal in den Häfen.
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4: Auf der A661 Richtung Darmstadt zwischen Frankfurt-Heddernheim und Frankfurt-Eckenheim steht ein kaputtes Fahrzeug auf dem Beschleunigungsstreifen. Der Verkehr wird dadurch beeinträchtigt. Wir wünschen euch eine gute Fahrt.
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4: In Schlüchtern sind es aktuell 12 Grad. Auch in Kassel messen wir genau 12 Grad. In Bad Marienberg dagegen haben wir nur 8 Grad. In der Nacht sinkt das Thermometer auf frische 9 Grad. Morgen erwartet euch ein Tag mit lockeren Wolken und schön nennigen Abschnitten. Bei anfangs kühlen 9 Grad, im Laufe des Tages klettert das Thermometer dann auf angenehme 20 Grad.

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1: Ich bin Uli Reitinger. Deutschland feiert den Tag der deutschen Einheit. Dazu werden die politischen Spitzen heute in Bremen erwartet. Nach einem ökumenischen Gottesdienst im Dom versammeln sich die Gäste aus Politik, Wirtschaft, Kirchen, Kultur und Zivilgesellschaft im Konzerthaus Die Glocke zum offiziellen Festakt. Die Festreden halten diesmal Bundespräsident Steinmeier und Bundesratspräsident Bovenschulte. Der Feiertag wird mit einem großen Bürgerfest gefeiert, zu dem mehr als 400.000 Menschen erwartet werden. Um die Kraftstoffpreise an den Tankstellen zu stabilisieren, dringen die G7-Staaten, also Deutschland, Frankreich, Großbritannien, Italien, die USA, Japan und Kanada, auf die Nutzung von Ölnotreserven. Ab sofort und über 4 Monate sollen 100 Millionen Barrel Rohöl freigegeben werden.
2: Damit ist ein von Präsident Trump angedrohter Diesel-Exportstopp erstmal vom Tisch. Nach dem Nahen Osten sind die USA nämlich Europas wichtigster Lieferant von Diesel. Nun soll die Freigabe der Reserven mit der Internationalen Energieagentur IEA abgestimmt werden, um möglicherweise zusätzliche Dieselfreigaben zu prüfen. Die endgültige Entscheidung liegt bei der Energieagentur. Die IEA-Länder haben seit den 70er Jahren erst 6-mal gemeinsam Reserven angezapft. Aus den USA Tina Eck.
1: Zum 4. Mal in nur 6 Jahren hat die Warenhauskette Galeria Insolvenz angemeldet. Die 12.000 Beschäftigten stehen vor einer völlig ungewissen Zukunft, kritisiert die Gewerkschaft Verdi und spricht von haarsträubenden Managementfehlern.
3: Die Warenhauskette habe nicht mal Gründe für die Insolvenz angegeben. Nachhaltige Investitionen, die die Zukunft der Standorte sichern, habe es in den letzten Jahren jedenfalls nicht gegeben. Die Beschäftigten bräuchten einen Plan und keine Nebelkerzen. Experten sind sich aber sicher, Galeria könnte auch diese Insolvenz und vielleicht noch eine weitere überstehen, mit weniger Filialen und dem richtigen Eigentümer. Auch brauche es ein neues Konzept mit Drittpartnern, wo Käufer nicht nur shoppen, sondern sich wohlfühlen und etwas erleben könnten. Tanja Wagner, Nachrichtenredaktion.
1: Auch im September war nahezu jeder zweite Fernzug der Deutschen Bahn verspätet unterwegs. Die Pünktlichkeitsquote lag im Fernverkehr im vergangenen Monat bei 52,4%, teilte die Bahn mit. Das war der drittschlechteste Monatswert im laufenden Jahr. Vor allem eine hohe Zahl von Anlagenstörungen führten zu Verspätungen.
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4: Auf der A45 Richtung Gießen zwischen Mainhausen und Kleinostheim herrscht dichter Verkehr. Der Abschnitt bei Aschaffenburg ist davon betroffen. Gute Fahrt.
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4: In Bad Marienberg haben wir aktuell 9 Grad. Siegen meldet ebenfalls 9 Grad. Göttingen kommt auf 13 Grad. In der Nacht sinkt das Thermometer auf frische 9 Grad. Morgen erwartet euch ein Tag mit lockeren Wolken und schön nennigen Abschnitten. Bei anfangs kühlen 9 Grad. Im Laufe des Tages klettert das Thermometer dann auf angenehme 20 Grad.

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1: Ich bin Uli Reitinger. Deutschland feiert den Tag der deutschen Einheit. Dazu werden die politischen Spitzen heute in Bremen erwartet. Nach einem ökumenischen Gottesdienst im Dom versammeln sich die Gäste aus Politik, Wirtschaft, Kirchen, Kultur und Zivilgesellschaft im Konzerthaus Die Glocke zum offiziellen Festakt. Die Festreden halten diesmal Bundespräsident Steinmeier und